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0: bin David Büchner. Das Ausmaß der Katastrophe nach der heftigen Sturzflut in der Grenzregion zwischen Nepal und Tibet wird nun langsam klarer. Chinesische Behörden sprechen inzwischen von mehr als 550 Vermissten. Auch in Nepal werden hunderte Menschen vermisst, auch deutsche Touristen. Bislang ist von mehr als 160 Toten die Rede.
1: Die Bilder der Flutkatastrophe sind dramatisch. Braune Sturzbäche aus Geröll reißen ganze Brücken weg und lassen Ortschaften im Schlamm versinken. Die Helfer kommen in dem entlegenen Gebiet deshalb nur schwer voran. Chinas Staatsfernsehen berichtete von einer 1,5 Meter dicken Schlammwand, die den Helfern den Weg zu einem überspülten Grenzposten in Tibet erschwert. Wie es zu der Katastrophe kam, ist noch unklar. Vermutet wird bislang ein Gletschersturz als Auslöser. Aus Peking, Johannes Neudecker.
0: Rente, Steuern, Krankschreibungen. In den kommenden Wochen haben die Bundestagsfraktionen von Union und SPD große Reformvorhaben auf dem Tisch. In Münster wollen sich die Fraktionsspitzen in den nächsten Tagen bei einer Klausur auf diese Arbeit einschwören. Das Ziel? Eine gemeinsame Linie finden, die zuletzt teilweise verloren ging. Es wird gerade viel über Verbote für Jugendliche in den sozialen Medien diskutiert. Eine Umfrage der Technikerkrankenkasse unter 12- bis 17-Jährigen zeigt nun, die Hälfte der Jugendlichen selbst ist für Altersgrenzen bei Social Media.
2: Die Hälfte der Jugendlichen, die für eine Altersgrenze sind, plädiert im Schnitt für ein Verbot unter 14. In der Umfrage sagen auch 4 von 5 Jugendlichen, Social Media täte ihnen gut, 15% finden aber, die Nutzung tue ihnen nicht gut. Die meisten, über 70%, wollen mit Social Media einfach Spaß haben zum Zeitvertreib. Gut 60% nutzen es, um Kontakt mit Freunden zu halten. Gut 40% holen sich Inspiration für Sport, Reisen oder Essen. Knapp 40% folgen dabei Influencern. Ronny Tochau, Nachrichtenredaktion.
0: Wärmepumpe statt Ölheizung, Elektroauto statt Verbrenner. In Deutschland wollen wieder mehr Menschen privat in den Klimaschutz investieren. Das zeigt das jährliche Energiewendebarometer der Förderbank KfW. 2/3 der Haushalte sind demnach bereit zu handeln. Der mehrjährige Abwärtstrend ist damit gestoppt.
3: Und jetzt in Kürze das Wichtigste aus dem Saarland und der Region. Beim St. Wendeler Oktoberfest eskaliert der Streit um einen 4. Veranstaltungstag. Der FC Blau-Weiß fühlt sich von der Stadt übergangen und zieht sich aus der Ausrichtung zurück. Das Fest findet 2026 dennoch statt, aber nur an 3 Tagen. In Homburg endet ein Unfall glimpflich. Nach einem Frontalcrash gegen einen Baum kann der Fahrer selbst aussteigen, die Feuerwehr hat rasch alles im Griff. Und in Losheim sorgt ein polizeibekannter Mann für Aufregung, als er eine Apotheke mit einem Messer bedroht. Die Polizei nimmt ihn wenig später fest und bringt ihn in eine Klinik. Ausführliches dazu gleich um 9:30.
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6: Im ganzen Saarland ist heute Morgen eine dichte Wolkendecke bei rund 19 Grad. Es ist trocken und die Sicht ist gut, Regen ist gerade keiner in Sicht. Im Laufe des Vormittags steigen die Temperaturen in Richtung 24 Grad und es bleibt weiterhin bedeckt. Gegen Mittag wird's dann verbreitet hochsommerlich warm mit knapp über 30 Grad, dazu immer noch viele Wolken. Später am Nachmittag bleibt's warm mit gut 26 Grad. Regen ist bis in den Abend hinein nicht zu erwarten.
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7: Aktuell ist nichts los auf den Straßen. Ihr kommt gut durch.
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7: Ihr hört euer City Radio mit mir, Max Lorenz. Moin.

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1: Rund 300 Fans haben in Elversberg einen besonderen Gottesdienst gefeiert. Sie wollten ihre Mannschaft SV Elversberg vor dem ersten Bundesligaspiel unterstützen. Die Feier fand in der evangelischen Kirche in der Luisenstraße statt. Viele kamen schon eine Viertelstunde vor Beginn und haben die Kirche mit schwarz-weißen Trikots und Schals gefüllt. Auch Bälle und Fanutensilien schmückten die Bänke. Als Pfarrer Uwe Schmidt mit der Trillerpfeife loslegte, war die Stadionstimmung perfekt. Für Elversberg ist der Aufstieg in die Bundesliga etwas ganz Besonderes. In 5 Jahren hat der kleine Verein 3 Aufstiege geschafft. Deshalb hat der Pfarrer zusammen mit der katholischen Gemeindereferentin Ursula Zewe Petri den ökumenischen Fußballgottesdienst organisiert. Statt einer klassischen Predigt wurde viel gesungen, gesprochen und diskutiert. Beim Lied 2022 an einem Tag im Mai haben alle mitgemacht. Dazwischen gab es immer wieder SVE-Rufe aus der Menge. Das Motto hieß Teamgeist. Es ging darum, dass Fußball friedlich sein soll. Hass und Gewalt haben keinen Platz. Die Gemeinde wünscht sich, dass Elversberg trotz Bundesliga für ein familiäres Miteinander steht. Nach dem gelungenen Start soll es weitere Aktionen zwischen Kirche und Fußball geben. Auch ein neuer Gottesdienst zur nächsten Saison ist schon in Planung. Die Fans hoffen, mit Unterstützung von ganz oben bleibt die Mannschaft auch in der Bundesliga.

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1: Mit Andreas Klein, hallo. In St. Wendel brodelt es rund um das kommende Oktoberfest. Der FC Blau-Weiß St. Wendel erhebt schwere Vorwürfe gegen die Stadt. Streitpunkt ist die Organisation des Festes 2026. Besonders geht es um einen geplanten vierten Veranstaltungstag. Der Verein war bisher an den Einnahmen stark beteiligt. Wegen enorm gestiegener Kosten wollte der FC zusammen mit Alm Events das Fest auf 4 Tage ausweiten. Laut Club hat Bürgermeister Claire diese Pläne Ende 2025 abgesegnet. Die Stadt widerspricht. Traditionell gäbe es immer nur 3 Festtage. Ein zusätzlicher Tag sei wegen Lärmbeschwerden der Anwohner nicht gewollt. Die Stadt schlug stattdessen ein größeres Zelt für die bekannten 3 Tage vor. Der Verein hält das finanziell für nicht tragbar. Nun organisiert die Stadt das Oktoberfest 2026 mit einem neuen Partner und es bleibt bei 3 Tagen. Der FC plant jetzt eine eigene Party in der Domgalerie. Beide Seiten bleiben bei ihren unterschiedlichen Darstellungen. In Losheim am See hat ein Mann am Dienstagmittag eine Apotheke mit einem Messer betreten. Er bedrohte die Mitarbeiterinnen und kündigte sinngemäß an, alle töten zu wollen. Nach kurzer Zeit verließ er den Laden wieder. Die Polizei leitete sofort die Suche ein. Zivile Kräfte beobachteten, wie der Mann nach Hause ging. Spezialkräfte nahmen ihn dort fest. Der Täter kam in eine Klinik. Es bestand laut Polizei zu keinem Zeitpunkt eine konkrete Gefahr für die Bevölkerung. In Homburg ist am Sonntagabend ein Auto von der Straße abgekommen und gegen einen Baum geprallt. Die Feuerwehr rückte aus, weil zunächst angenommen wurde, der Fahrer sei im Auto eingeklemmt. Das bewahrheitete sich nicht. Die Person konnte sich selbst befreien. Über die Schwere der Verletzungen ist nichts bekannt. Die Feuerwehr sicherte das Auto und verhinderte weitere Gefahren. Nach weniger als einer halben Stunde war der Einsatz beendet. Die Bundespolizei hat am Montag an der Grenze bei Saarbrücken einen gesuchten Straftäter festgenommen. Es handelte sich um einen 41-jährigen Franzosen. Er war ohne Führerschein und betrunken Auto gefahren und musste noch eine hohe Geldstrafe zahlen. Weil er das Geld nicht hatte, drohten ihm 72 Tage Haft. Die Mutter des Mannes hat die Summe bezahlt. Daraufhin durfte er wieder gehen. Soweit das Neueste aus der Region für den Moment. Weitere Nachrichten findet ihr auf blaulichtreport-saarland.de.
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3: Im ganzen Saarland ist heute Morgen eine dichte Wolkendecke bei rund 19 Grad. Es ist trocken und die Sicht ist gut, Regen ist gerade keiner in Sicht. Im Laufe des Vormittags steigen die Temperaturen in Richtung 24 Grad und es bleibt weiterhin bedeckt. Gegen Mittag wird's dann verbreitet hochsommerlich warm mit knapp über 30 Grad. Dazu immer noch viele Wolken. Später am Nachmittag bleibt's warm mit gut 26 Grad. Regen ist bis in den Abend hinein nicht zu erwarten.
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3: Der aktuelle Blick auf die Straßen im Saarland. Bitte in der Hochwaldstraße zwischen Rappweiler und Waldhölzbacher Straße liegt ein totes Reh auf der Fahrbahn. Kommt gut an!
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3: Ihr hört City Radio am Morgen und ich bin euer Moderator gestatten, Max Lorenz. Hi!

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0: bin Bobbit Büchner. Nach der gewaltigen Sturzflut im Himalaya-Gebiet ist die Zahl der Vermissten allein in Nepal auf über 800 gestiegen. Damit steigt die Zahl der Vermissten in Nepal und China auf mehr als 1300. Die Behörden dort können auch 350 Touristen nicht erreichen. Nach Angaben von Trekkingagenturen befinden sich darunter 8 deutsche Staatsangehörige. Was die Flutwelle ausgelöst hat, wird noch untersucht. Rente, Steuern, Gesundheit und Pflege. In den kommenden Wochen haben die Bundestagsfraktionen von Union und SPD große Reformvorhaben auf dem Tisch. In Münster wollen sich die Fraktionsspitzen in den nächsten Tagen auf die genaue Ausgestaltung des bereits beschlossenen Reformpakets vorbereiten.
1: Es geht darum, eine gemeinsame Linie zu finden. Dennoch wird gestritten, zum Beispiel über die Steuerreform. Und dann ist da auch noch die geplante Abschaffung der Rente mit 63. Der Kanzler hat zwar nun ein Machtwort gesprochen, Tenor, wir ziehen das durch, wie angedacht. Doch es gibt weiterhin Widerstand gegen die Pläne, vor allem im Osten. Da stehen auch Landtagswahlen an und es wird sich wohl erst danach zeigen, ob die Regierung auf Kurs bleibt. Claudia Wächter, Nachrichtenredaktion.
0: In der französischen Stadt Caen ist ein Fahrer mit seinem Auto Medienberichten zufolge nach einem Streit in eine Menschenmenge gerast. Mindestens ein Mensch soll bei dem Angriff gestern Abend getötet worden sein. Es gab 10 Verletzte. Die Polizei habe einen Verdächtigen festgenommen, hieß es. Und zum Sport. In Monaco wird heute die Ligaphase der Fußball Champions League ausgelost. Aus Deutschland sind Bayern München, Borussia Dortmund, RB Leipzig und der VfB Stuttgart dabei.
2: Die Bayern sind in Top 1, Dortmund in Top 2, Leipzig und Stuttgart in der Nummer 3 und 4. Jede Mannschaft bekommt 2 Gegner pro Topf zugelost, 4 Heim- und 4 Auswärtsspiele. Das bedeutet, auch die Bayern im ersten Topf treffen in der Ligaphase auf 2 Schwergewichte, wie zum Beispiel Titelverteidiger Paris, Real Madrid, Manchester City oder Barcelona. Die besten 8 Teams der Gruppenphase stehen direkt im Achtelfinale. Die Plätze 9 bis 24 müssen in die Playoffs. Thomas Thonfeld, Nachrichtenredaktion.
0: Der erste Spieltag der Ligaphase beginnt dann am 8. September.
3: Und jetzt in Kürze das Wichtigste aus dem Saarland und der Region. Streit um das St. Wendeler Oktoberfest. Der FC Blau-Weiß wirft der Stadt vor, Zusagen für einen 4. Festtag gebrochen zu haben. Das traditionsreiche Fest findet 2026 nun doch nur an 3 Tagen statt. In Homburg endet ein Verkehrsunfall glimpflich. Eine verletzte Person kann sich selbst aus dem schwer beschädigten Auto befreien. Die Feuerwehr verhindert Schlimmeres. Und in Losheim wird nach einer Bedrohung mit Messer in einer Apotheke ein Tatverdächtiger rasch festgenommen. Für die Bevölkerung bestand laut Polizei keine Gefahr. Ausführliches dazu gleich um halb.
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6: Im ganzen Saarland ist es gerade dicht bewölkt bei rund 18 Grad. Es bleibt trocken und es ist leicht schwül. Die Sonne zeigt sich kaum. Im Laufe des Vormittags bleibt's bedeckt mit Temperaturen um 21 Grad. Am frühen Nachmittag klettern die Werte auf etwa 32 Grad. Und es sind weiter viele Wolken unterwegs. Am späten Nachmittag und Richtung Abend bleibt es warm, so bei ungefähr 27 Grad. Die Wolken halten sich hartnäckig, Regen ist da erstmal noch keiner in Sicht. In der Nacht wird's dann etwas kühler, mit um die 13 Grad, und es ist teilweise mäßig bewölkt.
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6: Aktuell ist nichts los auf den Straßen, ihr kommt gut durch.
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6: Die besten Hits der Stadt bekommt ihr hier auf eurem City Radio. Und ich leg sie für euch auf. Max Lorenz, für euch am Mikro. Moin!

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1: Auf der A8 zwischen Merzig und Saarlouis hat es am Montagabend einen größeren Polizeieinsatz gegeben. Ein roter Porsche sollte kontrolliert werden. Der Fahrer hat aber nicht angehalten. Stattdessen hat er versucht zu flüchten und lieferte sich eine Verfolgungsfahrt mit der Polizei. Kurz nach Beginn der Flucht haben die Polizisten sowohl das Auto als auch den Fahrer im Stadtgebiet von Saarlouis gefunden. Die Beamten haben den Mann danach direkt zur Polizeidienststelle gebracht. Dort haben sie festgestellt, dass er stark alkoholisiert war. Außerdem steht der Verdacht im Raum, dass er zusätzlich Drogen genommen hat. Aus diesem Grund musste der Fahrer eine Blutprobe abgeben. Jetzt läuft gegen ihn ein Ermittlungsverfahren. Die Polizei will wissen, was genau auf der Strecke zwischen Merzig und Saarlouis passiert ist. Sie fragt, ob andere Verkehrsteilnehmer durch die gefährliche Fahrweise behindert oder sogar gefährdet wurden. Wer etwas gesehen hat, soll sich bei der Polizei in Saarlouis melden.

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1: Mit Andreas Klein, hallo. In St. Wendel gibt es Streit um das Oktoberfest 2026. Der FC Blau-Weiß St. Wendel war bisher Mitveranstalter und ist auf die Einnahmen angewiesen. Um die gestiegenen Kosten abzudecken, wollte der Verein mit einem Partner das Oktoberfest auf 4 Tage ausweiten. Die Stadt St. Wendel sieht das anders. Sie besteht auf 3 Festtage, auch wegen Beschwerden von Anwohnern. Ein größeres Zelt als Ausgleich lehnt der Verein wegen der höheren Kosten ab. Der FC ist deshalb ausgestiegen und veranstaltet jetzt eine eigene Oktoberfestparty. Für das Oktoberfest 2026 hat die Stadt einen neuen Veranstalter gefunden. Es bleibt bei 3 Tagen. Die Vorwürfe und Sichtweisen bleiben unterschiedlich. Ein Unfall hat am Sonntagabend die Feuerwehr in Homburg beschäftigt. Ein Auto ist von der Straße abgekommen und gegen einen Baum geprallt. Die Fahrerin oder der Fahrer konnte das Auto selbst verlassen. Die Feuerwehr hat auslaufende Flüssigkeiten gebunden und das Fahrzeug gesichert. Über die Schwere der Verletzungen ist nichts bekannt. Nach einer halben Stunde war der Einsatz beendet. Die Ursache des Unfalls steht noch nicht fest. In Losheim am See ist es am Dienstagmittag zu einem Polizeieinsatz gekommen. Ein Mann hat in einer Apotheke mit einem Messer gedroht. Die Polizei kennt den Mann schon von früher. Nach dem Vorfall suchten ihn die Beamten und nahmen ihn an seiner Wohnadresse fest. Der Mann befindet sich jetzt in einer Klinik. Für die Bevölkerung bestand nach Angaben der Polizei keine Gefahr. Die Ermittlungen laufen. An der deutsch-französischen Grenze bei Saarbrücken hat die Bundespolizei einen gesuchten Straftäter festgenommen. Der Mann sollte noch eine Geldstrafe bezahlen, sonst hätte ihm eine Haftstrafe gedroht. Seine Mutter hat das geforderte Geld bezahlt. Damit kam er um die Haft herum und durfte die Dienststelle wieder verlassen. Soweit das Neueste aus der Region für den Moment. Weitere Nachrichten findet ihr auf blaulichtreport-saarland.de.
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0: Im ganzen Saarland ist es gerade dicht bewölkt bei rund 18 Grad. Es bleibt trocken und es ist leicht schwül. Die Sonne zeigt sich kaum. Im Laufe des Vormittags bleibt's bedeckt mit Temperaturen um 21 Grad. Am frühen Nachmittag klettern die Werte auf etwa 32 Grad und es sind weiter viele Wolken unterwegs. Am späten Nachmittag und Richtung Abend bleibt es warm, so bei ungefähr 27 Grad. Die Wolken halten sich hartnäckig, Regen ist da erstmal noch keiner in Sicht. In der Nacht wird's dann etwas kühler mit um die 13 Grad. Und es ist teilweise mäßig bewölkt.
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4: Derzeit liegen uns keine Meldungen vor. Kommt gut an.
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4: Ich bin's, Max Lorenz. Und ich bringe euch durch diesen Morgen auf eurem City Radio. Hi.
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0: bin Babit Büchner. Nach der Sturzflut im Himalaya steigt die Zahl der Vermissten immer weiter. Nach offiziellen Angaben werden in Nepal und China nun mehr als 1.300 Menschen gesucht. Auch viele Touristen sind nicht erreichbar, auch aus Deutschland.
1: Laut nepalesischen Angaben sollen 8 Deutsche unter den Vermissten sein. Wie es ihnen geht und wo sie sich befinden, ist völlig unklar. Laut den Behörden in Nepal sind eine ganze Reihe von Nationalitäten unter den Vermissten. Viele Menschen kommen aus Indien, es werden aber auch US-Amerikaner, Briten und Australier vermisst. Das Gebiet ist ja sehr beliebt bei Wanderern, aber auch bei Pilgern, die zu einem heiligen Berg nach Tibet wollen. Aus Peking, Johannes Neudecker.
0: Bundeskanzler Friedrich Merz hat heute zu einem kleinen EU-Gipfel zur Haushaltsplanung eingeladen. Im Kanzleramt treffen sich Staats- und Regierungschefs der Länder, die wie Deutschland den von der EU-Kommission vorgeschlagenen Finanzrahmen für 2028 bis 2034 deutlich verkleinern wollen. Dazu gehören die Niederlande, Dänemark, Österreich, Finnland, Belgien und Schweden. Es wird gerade viel über Social-Media-Verbote für Jugendliche diskutiert. Eine Umfrage der Technikerkrankenkasse unter 12- bis 17-Jährigen zeigt nun, 47% der Jugendlichen selbst ist für eine Altersgrenze.
2: Die Hälfte der Jugendlichen, die für eine Altersgrenze sind, plädiert im Schnitt für ein Verbot unter 14. In der Umfrage sagen auch 4 von 5 Jugendlichen, Social Media täte ihnen gut, 15% finden aber, die Nutzung tue ihnen nicht gut. Die meisten, über 70%, wollen mit Social Media einfach Spaß haben zum Zeitvertreib. Gut 60% nutzen es, um Kontakt mit Freunden zu halten, gut 40% holen sich Inspiration für Sport, Reisen oder Essen. Knapp 40% folgen dabei Influencern. Ronny Tochau, Nachrichtenredakteur.
0: Bis Sonntag wird es laut und bunt in den Kölner Messehallen. Ab heute dürfen hunderttausende Gaming-Fans kommen. Es ist der erste Publikumstag auf der Gamescom. Das Leitthema der weltgrößten Computerspiel- und Videospielmesse lautet in diesem Jahr: Games machen Lust auf Zukunft. Auch Bundespräsident Frank-Walter Steinmeier wird heute erwartet.
3: Und jetzt in Kürze das Wichtigste aus dem Saarland und der Region. Streit um das St. Wendeler Oktoberfest. Der FC Blau-Weiß wirft der Stadt vor, einen 4. Festtag für 2026 abgesprochen und dann zurückgezogen zu haben, während die Stadt standhaft auf nur 3 Tagen beharrt. Das Fest findet nun ohne den Club statt. In Homburg prallte ein Auto gegen einen Baum. Die Feuerwehr konnte schnell Entwarnung geben. Die verletzte Person war nicht eingeklemmt. Und in Losheim sorgte ein mit Messer bewaffneter Mann für einen Polizeieinsatz in einer Apotheke. Er wurde widerstandslos festgenommen und in eine Klinik gebracht. Ausführliches dazu gleich um 9:30.
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6: Im Saarland startet der Morgen dicht bewölkt bis bedeckt bei ungefähr 19 Grad. Es bleibt erstmal trocken und die Sonne zeigt sich kaum. Im Laufe des Vormittags bleibt's grau und die Temperaturen steigen auf gut 22 Grad. Am Mittag und Nachmittag wird's dann richtig sommerlich mit 31 bis 32 Grad, allerdings weiter mit vielen Wolken. Gegen Abend geht's runter auf etwa 26 Grad. Es bleibt überwiegend trocken, höchstens fällt später mal vereinzelt ein bisschen leichter Regen.
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6: Der aktuelle Blick auf die Straßen im Saarland. A6 von Kaiserslautern in Richtung Metz-Saarbrücken. Zwischen St. Ingbert-Mitte und St. Ingbert-West liegt ein totes Tier auf dem rechten Fahrstreifen. Und in St. Ingbert-Genbachstraße, zwischen Obere Rischbachstraße und in den Schankgärten, gibt es in beiden Richtungen eine ungesicherte Unfallstelle mit einem angefahrenen Wildschwein. Wir wünschen euch eine gute Fahrt.
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6: Mit Max Lorenz. Moin.
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1: In Birkenfeld hat es in einem Einfamilienhaus gebrannt. Das liegt in Rheinland-Pfalz, etwa 5 Kilometer von der saarländischen Grenze entfernt. Bei dem Brand ist ein 74 Jahre alter Mann ums Leben gekommen. Das Feuer ist am Montagnachmittag in der Straße am Gaurech ausgebrochen. Ein Ersthelfer hat schnell reagiert und mit einem Feuerlöscher versucht, die Flammen zu stoppen. Sein Einsatz hat wohl dafür gesorgt, dass sich der Brand nicht auf das ganze Haus ausgebreitet hat. Der Helfer hat dabei eine leichte Rauchvergiftung erlitten. Die Feuerwehr war mit rund 40 Leuten vor Ort und konnte das Feuer schnell unter Kontrolle bringen. Im Erdgeschoss fanden die Einsatzkräfte den allein lebenden Bewohner leblos. Für ihn kam jede Hilfe zu spät. Der Sachschaden liegt laut Polizei im unteren 5-stelligen Bereich. Warum das Feuer ausgebrochen ist und woran der Mann genau gestorben ist, wissen die Ermittler noch nicht. Die Kriminalpolizei aus Idar-Oberstein ermittelt und schließt ein Fremdverschulden aus. Die Staatsanwaltschaft hat eine Obduktion angeordnet.

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1: Mit Andreas Klein, hallo. In St. Wendel gibt es Streit um das Oktoberfest 2026. Der Fußballclub Blau-Weiß St. Wendel wirft der Stadt vor, sich nicht an Absprachen gehalten zu haben. Anlass ist der Plan, das Fest im kommenden Jahr auf 4 Tage zu verlängern. Laut Verein hat Bürgermeister Peter Klär dem bereits Ende 2025 zugestimmt. Über Monate liefen die Vorbereitungen zusammen mit der Stadt. Erst im Mai verbot das Ordnungsamt den zusätzlichen Veranstaltungstag. Die Stadt begründet dies mit Beschwerden wegen Lärm und verweist auf die Tradition. Das Oktoberfest gehöre zur Wendelskirmes und dauere immer 3 Tage. Einen zusätzlichen Tag lehne man ab. Die Stadt schlug stattdessen ein größeres Zelt für die 3 Tage vor. Das lehnt der FC ab, weil die Kosten steigen würden und mehr Besucher nicht sicher sind. Nun organisieren der FC und sein Partner Alm Events das Fest nicht mehr. Stattdessen übernimmt die Kneipe Spinnrad die Veranstaltung an 3 Tagen. Der FC plant eine eigene Party. 2 Sichtweisen stehen sich gegenüber. Der Verein fordert 4 Tage, die Stadt bleibt bei 3. Ein schwerer Verkehrsunfall hat die Feuerwehr am Sonntagabend in Homburg beschäftigt. Ein Auto ist von der Straße abgekommen und gegen einen Baum geprallt. Die alarmierten Feuerwehrleute fanden schnell heraus, niemand war im Wagen eingeklemmt. Der Fahrer konnte sich selbst befreien. Zur Schwere der Verletzungen gibt es keine Informationen. Die Einsatzkräfte haben den stark beschädigten Wagen abgesichert, auslaufende Flüssigkeiten gebunden und das Auto stromlos gemacht. Nach knapp 30 Minuten war der Einsatz beendet. Die Ursache des Unfalls ist noch unklar. In Losheim am See hat ein Polizeieinsatz für Aufregung gesorgt. Ein bewaffneter Mann hat am Dienstagmittag eine Apotheke betreten und die Angestellten mit einem Messer bedroht. Er drohte, sie anzugreifen, legte das Messer kurz ab und verließ dann die Apotheke. Der Mann ist der Polizei als psychisch auffällig bekannt. Zivilfahnder beobachteten später, wie er nach Hause zurückkehrte. Spezialkräfte und die Polizeiinspektion Nordsaarland konnten ihn dort gegen 14.45 Uhr festnehmen. Er kam in eine Klinik. Die Polizei betont, für die Bevölkerung bestand keine Gefahr. An der deutsch-französischen Grenze in Saarbrücken hat die Bundespolizei einen gesuchten Straftäter festgenommen. Der 41-jährige Franzose war wegen Fahrens ohne Führerschein und Trunkenheit im Verkehr verurteilt worden. Ihm drohten 72 Tage Gefängnis, weil er eine Geldstrafe von 3.580 Euro nicht zahlen konnte. Doch seine Mutter kam zur Wache und zahlte den Betrag. Der Mann durfte daraufhin wieder gehen. Die Haft hat er dadurch vermieden. Soweit das Neueste aus der Region für den Moment. Weitere Nachrichten findet ihr auf blaulichtreport-saarland.de.
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0: Im Saarland startet der Morgen dicht bewölkt bis bedeckt bei ungefähr 19 Grad. Es bleibt erstmal trocken und die Sonne zeigt sich kaum. Im Laufe des Vormittags bleibt's grau und die Temperaturen steigen auf gut 22 Grad. Am Mittag und Nachmittag wird's dann richtig sommerlich mit 31 bis 32 Grad, allerdings weiter mit vielen Wolken. Gegen Abend geht's runter auf etwa 26 Grad. Es bleibt überwiegend trocken. Höchstens fällt später mal vereinzelt ein bisschen leichter Regen.
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0: Der aktuelle Blick auf die Straßen im Saarland. Bitte in St. Ingbert, Genbachstraße zwischen Obere Rischbachstraße und in den Schankgärten besteht in beiden Richtungen Gefahr durch eine ungesicherte Unfallstelle mit einem angefahrenen Wildschwein. Kommt gut an!
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0: Hi, ich bin Max Lorenz in der Morning Show auf eurem City Radio. Schön, dass ihr da seid.
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2: 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Bleibt gesund!

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0: Büchner. Die Sturzflut im Grenzgebiet zwischen Nepal und China hat eine Spur der Zerstörung hinterlassen. Mehr als 1.300 Menschen werden inzwischen vermisst. Nach bisherigen Erkenntnissen besteht auch zu 8 deutschen Touristen kein Kontakt mehr. Was die Flutwelle ausgelöst hat, wird noch untersucht. Es gibt Vermutungen, eine Gletscherlawine könnte zunächst einen Fluss blockiert haben. Dadurch habe sich ein See gebildet, der dann über die Ufer getreten sei. Die Bundesregierung bereitet eine Steuer auf stark gezuckerte Getränke vor. Eine Umfrage für die deutsche Presseagentur zeigt nun, die Deutschen sind bei dem Thema gespalten. 43% sind dafür, 44% dagegen.
1: Eine Zuckersteuer kommt aber nicht auf Cola Zero und Co. Ein internes Papier aus Klingbeils Finanzministerium hatte für ordentlich Wirbel gesorgt. Darin wurde vorgeschlagen, neben Colas und Limonaden unter anderem auch auf Zero- und Light-Getränke, Biermischgetränke und Haferdrinks eine Steuer zu erheben. Was aber kommen soll, ist im nächsten Jahr die Steuer auf gezuckerte Getränke. Die Einnahmen sollen in die Krankenkassen fließen, damit die Beiträge stabil bleiben. Aus Berlin, Tine Klimach.
0: Wärmepumpe oder E-Auto? Immer mehr Menschen in Deutschland wollen privat in den Klimaschutz investieren. Laut einer aktuellen Erhebung der Förderbank KfW sind etwa 2/3 der Haushalte dazu bereit.
2: Mehr Wind- und Sonnenenergie, weg von Kohle, Öl und Gas. Für die allermeisten ist das wichtig oder sogar extrem wichtig. Und viele Millionen Haushalte in Deutschland haben auch schon ein E-Auto oder eine Solaranlage auf dem Dach. Das Problem, viele würden gern, können sich aber klimafreundliche Technologie nicht leisten. Das Fazit der Experten, Leute mit geringem Einkommen werden bei der Energiewende abgehängt. Claudia Wächter, Nachrichtenredaktion.
0: Die japanische Künstlerin Yayoi Kusama ist im Alter von 97 Jahren gestorben. Sie sei schon vor 2 Wochen in einem Krankenhaus in Tokio gestorben, teilte das Yayoi Kusama Museum mit. International bekannt wurde Kusama mit ihren Polkadots genannten bunten Punkten, mit denen sie Objekte oder Alltagsgegenstände oder ganze Räume gestaltete. Eine Ausstellung zum Werk der Künstlerin in Köln hatten sich bis Anfang des Monats mehr als 450.000 Menschen angesehen.
3: Und jetzt in Kürze das Wichtigste aus dem Saarland und der Region. Streit um das St. Wendeler Oktoberfest. Der FC Blau-Weiß wirft der Stadt vor, einen 4. Festtag nach Zusage plötzlich abzulehnen und zieht sich mit seinem Partner aus der Organisation zurück. In Homburg prallte am Sonntagabend ein Auto gegen einen Baum. Die verletzte Person konnte sich selbst befreien. Größere Maßnahmen der Feuerwehr waren nicht nötig. Und in Losheim am See sorgte ein mit Messer drohender Mann in einer Apotheke für einen Polizeieinsatz. Der Tatverdächtige wurde widerstandslos festgenommen und in eine Klinik gebracht. Ausführliches dazu gleich um 9:30.
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6: Im Saarland ist es gerade überall dicht bewölkt, aber trocken und warm bei so um die 22 Grad. Die Wolken sind meistens geschlossen, Sonne gibt's nur selten. Jetzt, so gegen späten Vormittag, geht's dann Richtung Nachmittag rauf auf ungefähr 31 Grad und es bleibt weiter bedeckt. Später am Nachmittag sind's dann noch etwa 26 Grad, immer noch viele Wolken. Und in der Nacht kühlt's runter auf rund 13 bis 16 Grad. Mal ist es nur mäßig bewölkt, mal komplett bedeckt und örtlich kann auch leichter Regen dabei sein.
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6: Der aktuelle Blick auf die Straßen im Saarland. In St. Ingbert, Genbachstraße, zwischen Obere Rischbachstraße und in den Schankgärten besteht in beiden Richtungen Gefahr durch eine ungesicherte Unfallstelle mit einem angefahrenen Wildschwein. Kommt gut an!
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6: Und wir machen direkt weiter mit den besten Hits der Stadt. Am Mikro für euch ist Max Lorenz. Guten Morgen.
7: Ciao.

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1: Die Suche nach einem vermissten Jogger in Schmelz hat ein trauriges Ende genommen. Die Polizei hat den 55-jährigen Mann am Dienstagvormittag tot in der Prims gefunden. Seit Sonntag hatten Polizei, Feuerwehr und viele freiwillige Helfer nach dem Mann gesucht. Er war am Vormittag gegen 11 Uhr zu einer Joggingrunde aufgebrochen und wollte spätestens um 13 Uhr zurück sein. Als er nicht nach Hause kam, startete eine große Suchaktion. Die Suche lief unter anderem rund um das Heidebad und durch die angrenzenden Wälder. Der Mann kannte sich in der Gegend gut aus. Er nutzte auf seinen Läufen auch Wege abseits der üblichen Strecken. Viele Menschen aus Schmelz haben sich an der Suche beteiligt. Die Feuerwehr hat extra eine Anlaufstelle eingerichtet. Laut Polizei ist wahrscheinlich ein Unfall passiert. Klar ist bisher noch nicht, wie es dazu gekommen ist und woran der Mann gestorben ist. Die Ermittlungen dazu laufen noch. Die Polizei hebt die große Unterstützung und Hilfsbereitschaft in Schmelz hervor. Besonders in den ersten Stunden war die Hilfe der freiwilligen Suchenden sehr wichtig.
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1: Mit Andreas Klein, hallo. In St. Wendel streiten sich der FC Blau-Weiß St. Wendel und die Stadt weiter über das Oktoberfest 2026. Der Club hat neue Vorwürfe erhoben, er sieht sich finanziell im Nachteil und fühlt sich von der Stadt hintergangen. Der FC wollte das Fest statt an 3 an 4 Tagen feiern. Die Stadt lehnt das ab, aus Rücksicht auf Anwohner wegen Lärmbeschwerden. Zwischendurch hatte sich der Verein bereits einen professionellen Partner geholt, um die Kosten zu stemmen. Nach langem Hin und Her bleibt es aber bei 3 Tagen Fest. Der FC ist raus, richtet jetzt ein eigenes Oktoberfest in der Domgalerie aus. Die Stadt hat das Spinnrad als neuen Veranstalter gefunden. Beide Seiten bleiben hart. Der FC spricht von abgesprochenen 4 Tagen, die Stadt hält an 3 Tagen fest. In Losheim am See hat ein Mann am Dienstag in einer Apotheke für einen größeren Polizeieinsatz gesorgt. Der Mann ist der Polizei bekannt. Er bedrohte Mitarbeiterinnen mit einem Messer und drohte mit Gewalt. Danach hat er das Messer kurz abgelegt, dann wieder eingesteckt und die Apotheke verlassen. Die Polizei setzte zivile Kräfte auf den Mann an und konnte ihn am Nachmittag an seiner Wohnadresse festnehmen. Er kam in eine Klinik. Laut Polizei bestand für die Bevölkerung keine konkrete Gefahr. In Saarbrücken hat die Bundespolizei bei einer Kontrolle an der Grenze einen gesuchten Straftäter gefasst. Der 41-Jährige hatte mehrere Verurteilungen wegen Fahrens ohne Fahrerlaubnis und Trunkenheit am Steuer offen. Er sollte 72 Tage ins Gefängnis, weil er die Geldstrafe nicht zahlen konnte. Seine Mutter zahlte die fast 3.600 Euro noch am selben Tag. Der Mann durfte wieder gehen. Ein Unfall hat am Sonntagabend in Homburg die Feuerwehr beschäftigt. Ein Auto kam von der Straße ab und prallte gegen einen Baum. Die Feuerwehr musste erst annehmen, dass der Fahrer eingeklemmt ist. Das war aber nicht der Fall. Der Fahrer konnte das Auto selbst verlassen. Die Feuerwehr hat den Wagen gesichert und ausgelaufene Flüssigkeiten gebunden. Nach weniger als 30 Minuten war der Einsatz beendet. Wie es zum Unfall kam, ist noch unklar. Soweit das Neueste aus der Region für den Moment. Weitere Nachrichten findet ihr auf blaulichtreport-saarland.de.
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0: Im Saarland ist es gerade überall dicht bewölkt. Aber trocken und warm, bei so um die 22 Grad. Die Wolken sind meistens geschlossen, Sonne gibt's nur selten. Jetzt, so gegen späten Vormittag, geht's dann Richtung Nachmittag rauf auf ungefähr 31 Grad und es bleibt weiter bedeckt. Später am Nachmittag sind's dann noch etwa 26 Grad, immer noch viele Wolken. Und in der Nacht kühlt's runter auf rund 13 bis 16 Grad. Mal ist es nur mäßig bewölkt, mal komplett bedeckt. Und örtlich kann auch leichter Regen dabei sein.
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0: Der aktuelle Blick auf die Straßen im Saarland. Bitte in St. Ingbert, Genbachstraße zwischen Obere Rischbachstraße und in den Schankgärten besteht in beiden Richtungen Gefahr durch eine ungesicherte Unfallstelle mit einem angefahrenen Wildschwein. Wir wünschen euch eine gute Fahrt.
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0: Hier ist euer City Radio und ich bin Max Lorenz. Moin.

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0: Ich bin Babit Büchner. Nach der Sturzflut im Grenzgebiet zwischen Nepal und China werden inzwischen mehr als 1300 Menschen vermisst, darunter viele Urlauber. Nach bisherigen Erkenntnissen besteht auch zu 8 deutschen Touristen kein Kontakt mehr.
1: Die Bilder der Flutkatastrophe sind dramatisch. Braune Sturzbäche aus Geröll reißen ganze Brücken weg und lassen Ortschaften im Schlamm versinken. Die Helfer kommen in dem entlegenen Gebiet deshalb nur schwer voran. Chinas Staatsfernsehen berichtete von einer 1,5 Meter dicken Schlammwand, die den Helfern den Weg zu einem überspülten Grenzposten in Tibet erschwert. Wie es zu der Katastrophe kam, ist noch unklar. Vermutet wird bislang ein Gletschersturz als Auslöser. Aus Peking, Johannes Neudecker.
0: Das Robert-Koch-Institut schätzt, dass in diesem Jahr bis Mitte August etwa 15.800 Menschen in Deutschland durch Hitze gestorben sind. Meist sei die Todesursache dabei eine Kombination aus Hitze und bereits bestehenden Vorerkrankungen gewesen.
2: Erschreckende Zahlen, die die Statistik hergibt. Die tatsächliche Zahl der Hitzetoten, die könnte noch viel höher liegen, sagen die Experten. Betroffen sind vor allem alte Menschen, also die über 85-Jährigen. Und das vor allem im Saarland und in Rheinland-Pfalz, gemessen an der Bevölkerung. Auch die Bundesregierung, die hat gestern die Folgen von Dürre und Extremtemperaturen beraten. Mehr Geld für den Hitzeschutz soll es aber nicht geben. Claudia Wächter, Nachrichtenredaktion.
0: Im zweiten Quartal hatten Arbeitnehmer wieder mehr Geld in der Tasche. Die Löhne in Deutschland sind weiter schneller gestiegen als die Verbraucherpreise. Das hat das Statistische Bundesamt errechnet. Im Vergleich zum Vorjahr hatten Arbeitnehmer demnach 1,5% mehr zur Verfügung. Ein besonders großes Plus gab es bei den Löhnen in der Landwirtschaft, Energieversorgung und in der Finanzbranche. Unterdurchschnittlich fiel die Lohnsteigerung dagegen unter anderem in den Bereichen Erziehung und bei Freiberuflern aus. Es war nur ein Test für die anstehende EM, aber hat den deutschen Volleyballern einen Weltrekord beschert. In einem Spiel gegen Italien hat die deutsche Nationalmannschaft den ersten Satz nach spektakulären 89 Minuten gewonnen. So lange hat noch kein Satz in einem offiziellen Volleyball-Länderspiel gedauert. Insgesamt werten beide Teams dabei 43 Setzbälle ab.
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0: bin Babit Büchner. Nach der heftigen Sturzflut in der Grenzregion zwischen Nepal und Tibet werden inzwischen mehr als 1300 Menschen vermisst. Darunter sind auch deutsche Urlauber.
1: Langsam wird das Ausmaß der Flutkatastrophe immer sichtbarer. Helfer ziehen von Schlamm überzogene Überlebende aus Häusern und dringen immer weiter in das Katastrophengebiet vor. Immer wieder werden weitere Leichen geborgen, die teils viele Kilometer weit davongespült wurden. Nepals Tourismusorganisation veröffentlichte mittlerweile eine Liste der vermissten Reisenden. Neben 8 Deutschen wird dort auch eine Person aus der Schweiz gelistet, sowie Dutzende US-Amerikaner, Ukrainer und Briten. Die meisten Vermissten kommen aus Indien. Aus Peking, Johannes Neudecker.
0: Die Schwarzgruppe, bekannt für Lidl und Kaufland, baut ein riesiges Rechenzentrum in Mecklenburg-Vorpommern. In der Nähe von Rostock will das Unternehmen mehr als 5,5 Milliarden Euro für den Bau investieren. Geplant sei der Aufbau eines Rechenzentrums mit einer Kapazität von 240 Megawatt bis 2033, teilte das Unternehmen mit. Ausschlaggebend für den Standort ist demnach die dort verfügbare Energie durch Windkraft. Die Löhne in Deutschland steigen weiterhin schneller als die Verbraucherpreise. 1,5% mehr als ein Jahr zuvor hatten Arbeitnehmer im zweiten Quartal zur Verfügung, hat das Statistische Bundesamt errechnet.
2: Benzin, Öl und Lebensmittel werden teurer, trotzdem haben die Menschen mit Arbeit im Schnitt mehr Geld in der Tasche. Das ist nicht nur für die Beschäftigten eine gute Nachricht, sondern auch für die Wirtschaft. Denn die Menschen können, wenn sie nicht sparen, mehr Geld ausgeben. Geringverdiener profitieren aktuell vom höheren Mindestlohn. Der liegt seit Jahresbeginn bei 13,90 Euro die Stunde. Dazu ist in mehreren Bereichen der Lohn überdurchschnittlich gestiegen, zum Beispiel in der Landwirtschaft, dem Energiesektor und der Finanzbranche. Thomas Bremser, Nachrichtenredaktion.
0: In diesem Jahr sind in Deutschland nach Schätzungen des Robert-Koch-Instituts bis Mitte August etwa 15.800 Menschen durch Hitze gestorben. Rund 9.600 Hitzetote habe es allein während der extremen Hitze Ende Juni gegeben, teilte das Institut in seinem aktuellen Wochenbericht mit. Laut RKI sterben die Betroffenen in den meisten Fällen an einer Kombination aus Hitze und bereits bestehenden Vorerkrankungen.
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0: China. Das Ausmaß der Katastrophe nach der heftigen Sturzflut in der Grenzregion zwischen Nepal und Tibet wird nur langsam klarer. Mehr als 1.300 Menschen werden inzwischen vermisst, darunter viele Urlauber. Auch zu 8 deutschen Touristen besteht kein Kontakt mehr. Retter kämpfen gegen Schlamm und Geröll. 160 Todesfälle wurden bislang offiziell bestätigt. Die nepalesische Armee hat bereits hunderte Menschen aus dem betroffenen Gebiet ausgeflogen. Die Schwarzgruppe, bekannt für Lidl und Kaufland, baut ein riesiges Rechenzentrum in Mecklenburg-Vorpommern. In der Nähe von Rostock will das Unternehmen dafür mehr als 5,5 Milliarden Euro investieren.
1: Grüne Energie war ausschlaggebend für den Standort, besser gesagt die Windkraftanlagen in Mecklenburg-Vorpommern. Solche Mega-Rechenzentren verbrauchen nämlich Unmengen an Strom. Zum Start will das Unternehmen erst einmal eigene Daten verarbeiten. Geplant sind aber auch Cloud-Dienste und Cybersicherheit, um unabhängiger zu werden von großen Tech-Firmen aus den USA. Aufschwung Ost, also mit Windkraft. Viele Leute sind da noch skeptisch. Claudia Wächter, Nachrichtenredaktion.
0: Die Löhne in Deutschland steigen weiterhin schneller als die Verbraucherpreise. 1,5% mehr als ein Jahr zuvor hatten Arbeitnehmer im zweiten Quartal zur Verfügung, hat das Statistische Bundesamt errechnet.
2: Benzin, Öl und Lebensmittel werden teurer. Trotzdem haben die Menschen mit Arbeit im Schnitt mehr Geld in der Tasche. Das ist nicht nur für die Beschäftigten eine gute Nachricht, sondern auch für die Wirtschaft. Denn die Menschen können, wenn sie nicht sparen, mehr Geld ausgeben. Geringverdiener profitieren aktuell vom höheren Mindestlohn. Der liegt seit Jahresbeginn bei 13,90 Euro die Stunde. Dazu ist in mehreren Bereichen der Lohn überdurchschnittlich gestiegen, zum Beispiel in der Landwirtschaft, dem Energiesektor und der Finanzbranche. Thomas Bremser, Nachrichtenredaktion.
0: In diesem Sommer hat es wieder viele Waldbrände gegeben. Natürliche Ursachen wie Blitzschläge gab es dabei in Deutschland aber nur in 3% aller Fälle, teilte die Allianz Agrarversicherung mit. Soweit ermittelt werden kann, sei sehr häufig menschlicher Leichtsinn oder böser Wille die Ursache. Der Klimawandel zünde keine Wälder an, er lege das Brennmaterial bereit, heißt es vom größten deutschen Versicherer.
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0: Münchner. Nach der Sturzflut im Grenzgebiet zwischen Nepal und China bergen Retter immer mehr Tote. Nach Angaben der nepalesischen Polizei wurden inzwischen mindestens 270 Leichen gefunden. Mehr als 1300 Menschen gelten noch als vermisst. Darunter sind auch hunderte Touristen, 8 davon aus Deutschland. Die nepalesische Armee hat bereits hunderte Menschen aus dem betroffenen Gebiet ausgeflogen. Rente, Steuern, Gesundheit und Pflege. In den kommenden Wochen haben die Bundestagsfraktionen von Union und SPD große Reformvorhaben auf dem Tisch. In Münster wollen sich die Fraktionsspitzen in den nächsten Tagen auf die genaue Ausgestaltung des bereits beschlossenen Reformpakets vorbereiten.
1: Es geht darum, eine gemeinsame Linie zu finden. Dennoch wird gestritten, zum Beispiel über die Steuerreform. Und dann ist da auch noch die geplante Abschaffung der Rente mit 63. Der Kanzler hat zwar nun ein Machtwort gesprochen, Tenor, wir ziehen das durch, wie angedacht. Doch es gibt weiterhin Widerstand gegen die Pläne, vor allem im Osten. Da stehen auch Landtagswahlen an und es wird sich wohl erst danach zeigen, ob die Regierung auf Kurs bleibt. Claudia Wächter, Nachrichtenredaktion.
0: Es gibt kleine positive Signale aus der Wirtschaft und das sorgt für bessere Laune bei den Verbrauchern in Deutschland. Das Konsumklima verbessert sich spürbar, haben die Forscher des Nürnberg-Institut für Marktentscheidungen NIM und der GfK mitgeteilt.
2: Der spürbare Anstieg hat vor allem damit zu tun, dass die Einkommenserwartungen der Menschen gestiegen sind. Auch die Tendenz zum Sparen ist leicht gesunken. Mit dem nun 4. Anstieg in Folge zeige sich ein leichter Aufwärtstrend, so NIM-Konsumexperte Bürkel. Das liege auch an positiven Signalen aus der Wirtschaft, etwa dem leichten Wachstum im 2. Quartal. Allerdings, noch bleiben viele vorsichtig. Die Tendenz zu größeren Anschaffungen bleibt niedrig. Aus Nürnberg, Janina Singer.
0: Bundespräsident Frank-Walter Steinmeier hat heute zum ersten Mal die Gamescom besucht. Bei der Eröffnung des Kongressprogramms der Messe warnte er vor den Schattenseiten des Gamings. Er machte aber auch deutlich, dass Computerspiele ein fester Bestandteil des kulturellen Lebens geworden sind. Ab heute werden wieder hunderttausende Gaming-Fans in den Kölner Messehallen zur weltgrößten Computerspiel- und Videospielmesse erwartet.
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0: Nach der Sturzflut im Grenzgebiet zwischen Nepal und China bergen Retter immer mehr Tote. Nach Angaben der nepalesischen Polizei wurden inzwischen mindestens 270 Leichen gefunden. Mehr als 1300 Menschen gelten noch als vermisst. Darunter sind auch hunderte Touristen, 8 davon aus Deutschland. Die Löhne in Deutschland steigen weiterhin schneller als die Verbraucherpreise. 1,5% mehr als ein Jahr zuvor hatten Arbeitnehmer im zweiten Quartal zur Verfügung, wie das Statistische Bundesamt errechnet hat. Im ersten Quartal waren die Reallöhne um 1,8% gestiegen.
1: Benzin, Öl und Lebensmittel werden teurer, trotzdem haben die Menschen mit Arbeit im Schnitt mehr Geld in der Tasche. Das ist nicht nur für die Beschäftigten eine gute Nachricht, sondern auch für die Wirtschaft. Denn die Menschen können, wenn sie nicht sparen, mehr Geld ausgeben. Geringverdiener profitieren aktuell vom höheren Mindestlohn. Der liegt seit Jahresbeginn bei 13,90 Euro die Stunde. Dazu ist in mehreren Bereichen der Lohn überdurchschnittlich gestiegen. Zum Beispiel in der Landwirtschaft, dem Energiesektor und der Finanzbranche. Thomas Bremser, Nachrichtenredaktion.
0: Die Schwarz-Gruppe, bekannt für Lidl und Kaufland, baut ein riesiges Rechenzentrum in Mecklenburg-Vorpommern. In der Nähe von Rostock will das Unternehmen mehr als 5,5 Milliarden Euro für den Bau des Datencenters investieren.
2: Grüne Energie war ausschlaggebend für den Standort, besser gesagt die Windkraftanlagen in Mecklenburg-Vorpommern. Solche Mega-Rechenzentren verbrauchen nämlich Unmengen an Strom. Zum Start will das Unternehmen erst einmal eigene Daten verarbeiten. Geplant sind aber auch Cloud-Dienste und Cybersicherheit, um unabhängiger zu werden von großen Tech-Firmen aus den USA. Aufschwung Ost, also mit Windkraft, viele Leute sind da noch skeptisch. Claudia Wächter, Nachrichtenredaktion.
0: In diesem Sommer hat es wieder viele Waldbrände gegeben. Natürliche Ursachen wie Blitzschläge gab es dabei aber nur in rund 3% aller Fälle. Das teilte die Allianz Agrarversicherung mit. Soweit ermittelt werden kann, sei sehr häufig menschlicher Leichtsinn oder böser Wille die Ursache.
3: Und jetzt in Kürze das Wichtigste aus dem Saarland und der Region. Streit um das St. Wendeler Oktoberfest. Der FC Blau-Weiß wirft der Stadt vor, einen vierten Festtag nach Zusage plötzlich abzulehnen und zieht sich mit seinem Partner aus der Organisation zurück. In Homburg prallte am Sonntagabend ein Auto gegen einen Baum. Die verletzte Person konnte sich selbst befreien. Größere Maßnahmen der Feuerwehr waren nicht nötig. Und in Losheim am See sorgte ein mit Messer drohender Mann in einer Apotheke für einen Polizeieinsatz. Der Tatverdächtige wurde widerstandslos festgenommen und in eine Klinik gebracht. Ausführliches dazu gleich um 9:30.
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6: Im Saarland ist es gerade überall dicht bewölkt. Aber trocken und warm bei so um die 22 Grad. Die Wolken sind meistens geschlossen, Sonne gibt's nur selten. Jetzt, so gegen späten Vormittag, geht's dann Richtung Nachmittag rauf auf ungefähr 31 Grad und es bleibt weiter bedeckt. Später am Nachmittag sind's dann noch etwa 26 Grad, immer noch viele Wolken. Und in der Nacht kühlt's runter auf rund 13 bis 16 Grad. Mal ist es nur mäßig bewölkt, mal komplett bedeckt und örtlich kann auch leichter Regen dabei sein.
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7: Der aktuelle Blick auf die Straßen im Saarland. A8 von Neunkirchen in Richtung Karlsruhe zwischen Einöd und Zweibrücken Ernstweiler wird ein Unfall aufgenommen. Auf dem rechten Fahrstreifen und dem Standstreifen. A620 von Saarlouis in Richtung Saarbrücken in Höhe der Einfahrt Saarbrücken-St. Arnual besteht Gefahr durch ein liegengebliebenes Fahrzeug. Und L347 zwischen Ausfahrt A8, Rehlingen und Dillingen, Saar, wird ein Unfall aufgenommen. Wir wünschen euch eine gute Fahrt.
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7: Auf geht's in eine neue Stunde mit mir, Lena Voss.

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1: Rund 300 Fans haben in Elversberg einen besonderen Gottesdienst gefeiert. Sie wollten ihre Mannschaft SV Elversberg vor dem ersten Bundesligaspiel unterstützen. Die Feier fand in der evangelischen Kirche in der Luisenstraße statt. Viele kamen schon eine Viertelstunde vor Beginn und haben die Kirche mit schwarz-weißen Trikots und Schals gefüllt. Auch Bälle und Fanutensilien schmückten die Bänke. Als Pfarrer Uwe Schmidt mit der Trillerpfeife loslegte, war die Stadionstimmung perfekt. Für Elversberg ist der Aufstieg in die Bundesliga etwas ganz Besonderes. In 5 Jahren hat der kleine Verein 3 Aufstiege geschafft. Deshalb hat der Pfarrer zusammen mit der katholischen Gemeindereferentin Ursula Zewe-Petri den ökumenischen Fußballgottesdienst organisiert. Statt einer klassischen Predigt wurde viel gesungen, gesprochen und diskutiert. Beim Lied 2022 an einem Tag im Mai haben alle mitgemacht. Dazwischen gab es immer wieder SVE-Rufe aus der Menge. Das Motto hieß Teamgeist. Es ging darum, dass Fußball friedlich sein soll. Hass und Gewalt haben keinen Platz. Die Gemeinde wünscht sich, dass Elversberg trotz Bundesliga für ein familiäres Miteinander steht. Nach dem gelungenen Start soll es weitere Aktionen zwischen Kirche und Fußball geben. Auch ein neuer Gottesdienst zur nächsten Saison ist schon in Planung. Die Fans hoffen, mit Unterstützung von ganz oben bleibt die Mannschaft auch in der Bundesliga.
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1: Mit Andreas Klein. Hallo. Wer im Saarland seine Immobilie verkaufen möchte, hat jetzt eine neue Anlaufstelle. Cityradio Immobilien. Das Unternehmen übernimmt die komplette Vermarktung von Häusern, Wohnungen und Grundstücken. Eigentümer profitieren dabei von einer breiten Medienpräsenz. Auch Blaulichtreport Saarland, Breaking News Saarland und Cityradio machen auf die Angebote aufmerksam. Davon sollen auch Menschen erfahren, die nicht aktiv nach Immobilien suchen. Für Eigentümer entstehen keine zusätzlichen Werbekosten. Auch die Bewertung ist kostenlos. Die Provision für den Makler wird erst fällig, wenn das Objekt verkauft ist. Das Angebot gilt auch für andere Makler, die auf die mediale Reichweite setzen möchten. Ab dem 2. April 2027 wird es leichter, von der Region aus nach New York zu fliegen. United Airlines startet eine tägliche Direktverbindung zwischen Luxemburg und dem Flughafen Newark. Viele Saarländer können den Flughafen Luxemburg bequem mit dem Auto erreichen. So entfällt der Umweg über Frankfurt, Paris oder andere große Airports. Zum Einsatz kommt ein moderner Airbus A321 XLR. An Bord gibt es komfortable Sitze und kostenloses WLAN für Vielflieger. Die Strecke ist eine Premiere. Erstmals seit mehr als 25 Jahren verbindet wieder ein Linienflug Luxemburg direkt mit den USA. United erweitert damit sein internationales Streckennetz deutlich. Vor dem Start prüft die Behörde allerdings noch letzte Details zum Flug. Der Zoll hat im Raum Saarlouis große Mengen unversteuerter Tabakwaren entdeckt. Bei Kontrollen in mehreren Geschäften fiel besonders ein verschlossener Kellerraum auf. Mit technischer Hilfe fanden die Ermittler rund 52 Kilogramm Wasserpfeifentabak und mehr als 72 Liter Ersatzprodukte. Der geschätzte Steuerschaden liegt bei 25.000 Euro. Die Polizei unterstützte den Zoll beim Abtransport der sichergestellten Waren. Das Hauptzollamt Saarbrücken erklärt: Die Kontrolle zeigt, dass sich unversteuerte Tabakwaren oft gut versteckt finden. Die Ermittlungen laufen weiter. Am Ende ein Blick nach St. Wendel. Der Streit um das Oktoberfest geht weiter. Der FC Blau-Weiß St. Wendel wirft der Stadt vor, einen vierten Festtag überraschend abgesagt zu haben. Der Verein hatte gemeinsam mit einem Partner das Fest größer planen wollen, weil die Kosten stark gestiegen sind. Die Stadt hält dagegen. Traditionell dauert das Oktoberfest 3 Tage. Lärmbeschwerden von Anwohnern seien ein wichtiger Grund. Als Kompromiss wollte die Stadt ein größeres Zelt anbieten. Darauf ließ sich der Verein nicht ein. Nun gibt es 2 Veranstaltungen. Das städtische Oktoberfest mit neuem Veranstalter an 3 Tagen und eine eigene Party des Clubs in der Domgalerie. Beide Seiten vertreten weiterhin unterschiedliche Versionen der Geschehnisse. Soweit das Neueste aus der Region für den Moment. Weitere Nachrichten findet ihr auf blaulichtreport-saarland.de.
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0: Im Saarland ist es gerade überall dicht bewölkt. Aber trocken und warm, bei so um die 22 Grad. Die Wolken sind meistens geschlossen, Sonne gibt's nur selten. Jetzt, so gegen späten Vormittag, geht's dann Richtung Nachmittag rauf auf ungefähr 31 Grad und es bleibt weiter bedeckt. Später am Nachmittag sind's dann noch etwa 26 Grad, immer noch viele Wolken. Und in der Nacht kühlt's runter auf rund 13 bis 16 Grad. Mal ist es nur mäßig bewölkt, mal komplett bedeckt. Und örtlich kann auch leichter Regen dabei sein.
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3: Der aktuelle Blick auf die Straßen im Saarland. A8 von Neunkirchen in Richtung Karlsruhe zwischen Einöd und 2 Brücken Ernstweiler wird ein Unfall aufgenommen. Auf dem rechten Fahrstreifen und dem Standstreifen. A620 von Saarlouis in Richtung Saarbrücken in Höhe der Einfahrt Saarbrücken-St. Arnual besteht Gefahr durch ein liegen gebliebenes Fahrzeug. Und L347 zwischen Ausfahrt A8, Rehlingen und Dillingen, Saar, wird ein Unfall aufgenommen. Wir wünschen euch eine gute Fahrt.
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3: Eure gute Laune Stimme im Studio ist Lena Voss. Servus.

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0: Ich bin Dirk Zeitler. Nach der Sturzflut im Grenzgebiet zwischen Nepal und China bergen Retter immer mehr Tote. Nach Angaben der nepalesischen Polizei wurden inzwischen mindestens 270 Leichen gefunden. Mehr als 1300 Menschen gelten noch als vermisst. Darunter sind auch hunderte Touristen, 8 davon aus Deutschland.
1: Die Bilder sind wie aus einem Katastrophenfilm. Die ganze Region liegt unter dickem Schlamm. Dörfer und Infrastruktur sind zerstört. Erste Untersuchungen deuten auf einen gewaltigen Abbruch von Eis und Felsen hin. Dadurch könnte sich ein Fluss aufgestaut haben. Als die Blockade brach, wurden enorme Wassermassen freigesetzt. Die Armee hat derweil damit begonnen, hunderte Überlebende auszufliegen, darunter auch Ausländer. Auch der Dalai Lama zeigte sich heute bestürzt. Das Oberhaupt des tibetischen Buddhismus sprach allen Betroffenen sein Mitgefühl aus. Aus Bangkok, Carola Frenzen.
0: Während der VW-Vorstand seine Standortetour zur Belegschaft fortsetzt, wird Kritik an einer fehlenden Perspektive laut. Es ist meine klare Erwartungshaltung an den Vorstand, für ein tragfähiges Zukunftskonzept zu sorgen, sagte Niedersachsens Ministerpräsident Lies. Werksschließungen und massenhafte Entlassungen könnten nicht die Lösung sein, kritisierte der SPD-Politiker. Nach Ankündigung von Vorstandschef Blume, den Sparkurs zu verschärfen, wird beim größten Autobauer Europas um zehntausende Jobs und 4 Standorte gebankt. Die Schwarzgruppe, bekannt für Lidl und Kaufland, baut ein riesiges Rechenzentrum in Mecklenburg-Vorpommern. In der Nähe von Rostock will das Unternehmen mehr als 5,5 Milliarden Euro für den Bau des Datacenters investieren.
2: Grüne Energie war ausschlaggebend für den Standort, besser gesagt die Windkraftanlagen in Mecklenburg-Vorpommern. Solche Mega-Rechenzentren verbrauchen nämlich Unmengen an Strom. Zum Start will das Unternehmen erst einmal eigene Daten verarbeiten. Geplant sind aber auch Cloud-Dienste und Cybersicherheit, um unabhängiger zu werden von großen Tech-Firmen aus den USA. Claudia Wächter, Nachrichtenredaktion.
0: Große Sorgen um den norwegischen König Harald. Der Gesundheitszustand des 89-Jährigen hat sich in den vergangenen Stunden erneut verschlechtert. Sein Zustand sei sehr ernst, teilte das Königshaus am Morgen mit. Die engste Familie des Monarchen eilte daraufhin zum Osloer Reichskrankenhaus. Seitdem wartet das ganze Land auf weitere Nachrichten zum Staatsoberhaupt.
3: Und jetzt in Kürze das Wichtigste aus dem Saarland und der Region. 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Für Verkäufer ist die Werbeschiene kostenfrei, Provision fällt erst bei erfolgreichem Verkauf an. United Airlines verbindet Luxemburg ab April 2027 täglich nonstop mit New York. Saarländer profitieren damit von einer direkten Atlantikverbindung praktisch vor der eigenen Haustür. In Saarlouis gelang dem Zoll ein Schlag gegen den Schwarzmarkt. Bei Kontrollen wurden 52 Kilo unversteuerter Wasserpfeifentabak und über 70 Liter Ersatzstoffe beschlagnahmt. Der Steuerschaden liegt bei rund 25.000 Euro. Ausführliches dazu gleich um 9:30.
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6: Im Saarland ist es gerade überall bedeckt und noch hochsommerlich warm. Mit rund 32 Grad in Saarbrücken, Saarlouis, Neunkirchen, Homburg und St. Wendel. Die Luft ist spürbar feucht, aber nicht drückend. In den nächsten Stunden bleibt es erstmal bewölkt und warm. Gegen Abend kühlt es dann Schritt für Schritt auf gut 20 Grad ab. In der Nacht ziehen dichte Wolken durch und dann gibt's verbreitet leichten bis mäßigen Regen. Zwischendurch auch mal kräftigere Schauer, vor allem spät am Abend und in der zweiten Nachthälfte.
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7: Der aktuelle Blick auf die Straßen im Saarland. Auf der A8 von Neunkirchen in Richtung Saarlouis wird in der Nähe von Autobahnkreuz Saarbrücken auf der Strecke gearbeitet. Kommt gut an!
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7: Hier ist euer City Radio und ich bin Lena Voss.

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1: Auf der A8 zwischen Merzig und Saarlouis hat es am Montagabend einen größeren Polizeieinsatz gegeben. Ein roter Porsche sollte kontrolliert werden. Der Fahrer hat aber nicht angehalten. Stattdessen hat er versucht zu flüchten und lieferte sich eine Verfolgungsfahrt mit der Polizei. Kurz nach Beginn der Flucht haben die Polizisten sowohl das Auto als auch den Fahrer im Stadtgebiet von Saarlouis gefunden. Die Beamten haben den Mann danach direkt zur Polizeidienststelle gebracht. Dort haben sie festgestellt, dass er stark alkoholisiert war. Außerdem steht der Verdacht im Raum, dass er zusätzlich Drogen genommen hat. Aus diesem Grund musste der Fahrer eine Blutprobe abgeben. Jetzt läuft gegen ihn ein Ermittlungsverfahren. Die Polizei will wissen, was genau auf der Strecke zwischen Merzig und Saarlouis passiert ist. Sie fragt, ob andere Verkehrsteilnehmer durch die gefährliche Fahrweise behindert oder sogar gefährdet wurden. Wer etwas gesehen hat, soll sich bei der Polizei in Saarlouis melden.

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1: Mit Andreas Klein, hallo. Eine neue Flugverbindung macht den Weg nach New York für viele Saarländer bald viel einfacher. Ab dem 2. April 2027 bietet United Airlines einen täglichen Direktflug von Luxemburg zum Flughafen Newark an. Reisende müssen dann nicht mehr über Frankfurt oder Paris ausweichen. Newark liegt nur rund 20 Kilometer von Manhattan entfernt. Eingesetzt wird ein moderner Airbus A321 XLR. Das Flugzeug bietet gute Ausstattung, inklusive Business Class und kostenlosen WLAN für Vielflieger. Seit 25 Jahren hat es keinen Direktflug zwischen Luxemburg und den USA mehr gegeben. Die letzten Genehmigungen stehen zwar noch aus, doch alle Beteiligten rechnen mit einem pünktlichen Start. Bei Kontrollen im Raum Saarlouis hat der Zoll große Mengen unversteuerter Tabakwaren sichergestellt. Die Beamten entdeckten in einem Kellerraum rund 52 Kilogramm Wasserpfeifentabak und 60 Liter Ersatzprodukte. Insgesamt konnten damit Steuerschäden in Höhe von etwa 25.000 Euro verhindert werden. Auch E-Zigaretten gehörten zu den sichergestellten Waren. Die Polizei half beim Abtransport. Die Ermittlungen laufen noch. In St. Wendel sorgt das Oktoberfest 2026 für Streit. Der FC Blau-Weiß St. Wendel und die Stadt streiten um einen vierten Veranstaltungstag. Der Fußballverein wollte das Fest an 4 Tagen durchführen. Die Stadt blieb jedoch beim traditionellen Dreitagesfest wegen Anwohnerbeschwerden. Eine Einigung gab es nicht. Die Stadt hat nun mit der Kneipe Spinnrad einen neuen Veranstalter gefunden. Der FC plant eine eigene Party an einem anderen Ort. Beide Seiten werfen sich gegenseitig Fehler vor. Nach einem Verkehrsunfall in Homburg am Sonntagabend hat die Feuerwehr schnell geholfen. Ein Autofahrer war gegen einen Baum geprallt. Die verletzte Person konnte das Fahrzeug selbstständig verlassen. Die Feuerwehr sicherte die Unfallstelle, band auslaufende Flüssigkeiten ab und schaltete das Auto stromlos. Über die genaue Unfallursache ist noch nichts bekannt. Soweit das Neueste aus der Region für den Moment. Weitere Nachrichten findet ihr auf blaulichtreport-saarland.de.
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3: Im Saarland ist es gerade überall bedeckt und noch hochsommerlich warm. Mit rund 32 Grad in Saarbrücken, Saarlouis, Neunkirchen, Homburg und St. Wendel. Die Luft ist spürbar feucht, aber nicht drückend. In den nächsten Stunden bleibt es erstmal bewölkt und warm. Gegen Abend kühlt es dann Schritt für Schritt auf gut 20 Grad ab. In der Nacht ziehen dichte Wolken durch und dann gibt's verbreitet leichten bis mäßigen Regen. Zwischendurch auch mal kräftigere Schauer, vor allem spät am Abend und in der zweiten Nachthälfte.
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4: Der aktuelle Blick auf die Straßen im Saarland. Die B51 in Richtung Grenzübergang Hahnweiler ist zwischen Kleinblittersdorf und Abzweig nach Auersmacher wegen eines Unfalls gesperrt. Die Polizei regelt den Verkehr. Wir wünschen euch eine gute Fahrt.
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5: Hey Saarland, hier ist euer City Radio am Nachmittag mit mir. Ich bin Lena Voss.

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0: Ich bin Dirk Zeitler. Die Fraktionen von Union und SPD schließen Änderungen am Rentenkonzept der Koalition nicht aus. Kein Gesetz gehe so aus dem Bundestag, wie es hineinkomme, sagte Unionsfraktionschef Frei vor einer gemeinsamen Klausurtagung in Münster.
1: Der Koalition stehen turbulente Wochen bevor. Die drei Landtagswahlen könnten CDU und SPD durchrütteln. Parallel dazu will die Regierung ihr Reformpaket umsetzen und hier gibt es noch Streitpunkte, vor allem bei der Rente mit 63. Die soll abgeschafft werden, doch daran gibt es intern Kritik. Es könnte auf Ausnahmen hinauslaufen für alle, die nicht in der Lage sind, länger als 45 Jahre zu arbeiten, wegen des harten Jobs oder der Gesundheit. Thomas Bremser, Nachrichtenredaktion.
0: Nach der katastrophalen Sturzflut in der Gebirgsregion zwischen China und Nepal ist die Zahl der Toten auf 359 gestiegen. Das teilte die nepalesische Polizei mit. Unterdessen berichtet die nationale Tourismusorganisation, dass 31 vermisste Ausländer gerettet worden seien. Darunter waren unter anderem zwei Italiener und eine Person aus der Schweiz.
2: Die Bilder sind wie aus einem Katastrophenfilm. Die ganze Region liegt unter dickem Schlamm. Dörfer und Infrastruktur sind zerstört. Erste Untersuchungen deuten auf einen gewaltigen Abbruch von Eis und Felsen hin. Dadurch könnte sich ein Fluss aufgestaut haben. Als die Blockade brach, wurden enorme Wassermassen freigesetzt. Die Armee hat derweil damit begonnen, hunderte Überlebende auszufliegen, darunter auch Ausländer. Auch der Dalai Lama zeigte sich heute bestürzt. Das Oberhaupt des tibetischen Buddhismus sprach allen Betroffenen sein Mitgefühl aus. Aus Bangkok, Carola Frenzen.
0: Während der VW-Vorstand seine Standortetour zur Belegschaft fortsetzt, wird Kritik an einer fehlenden Perspektive laut. Es ist meine klare Erwartungshaltung an den Vorstand, für ein tragfähiges Zukunftskonzept zu sorgen, sagte Niedersachsens Ministerpräsident Lies. Werksschließungen und massenhafte Entlassungen könnten nicht die Lösung sein, kritisierte er. In diesem Sommer hat es wieder viele Waldbrände gegeben. Natürliche Ursachen wie Blitzschläge gab es dabei aber nur in rund 3% aller Fälle. Das teilte die Allianz Agrarversicherung unter Berufung auf Daten der Bundesanstalt für Landwirtschaft und Ernährung mit. Soweit ermittelt werden kann, sei sehr häufig menschlicher Leichtsinn oder böser Wille die Ursache.
3: Und jetzt in Kürze das Wichtigste aus dem Saarland und der Region. Ab 2. April 2027 wird für Saarländer der Weg nach New York kürzer. United Airlines fliegt dann täglich nonstop von Luxemburg ins Ballungsgebiet. Die erste Direktverbindung seit über 25 Jahren. In Saarlouis hat der Zoll bei Kontrollen große Mengen unversteuerter Wasserpfeifentabake und Substitute in einem Keller sichergestellt und so einen Steuerschaden von rund 25.000 Euro verhindert. Rund ums St. Wendeler Oktoberfest eskaliert ein Streit zwischen Fußballclub und Stadt über die Anzahl der Festtage. Nun gibt's getrennte Veranstaltungen und zwei Versionen der Geschichte. Ausführliches dazu gleich um halb.
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6: Im Saarland ist es am Nachmittag dicht bewölkt und noch sommerlich warm bei rund 32 Grad. Die Luft ist ziemlich trocken und es fällt noch kein Regen. In den nächsten Stunden bleibt es erstmal wolkig und warm. Richtung Abend kühlt es dann langsam auf etwa 21 Grad ab. In der Nacht ziehen überall im Saarland Regenfelder durch, teilweise mit mäßigem bis starkem Regen. Die Temperaturen gehen dabei auf ungefähr 16 Grad zurück. Morgen Vormittag hält sich der Regen noch. Im Laufe des Tages wird es dann bei etwa 22 Grad wieder etwas freundlicher, bleibt aber meistens bewölkt.
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6: Der aktuelle Blick auf die Straßen im Saarland. A1 von Trier in Richtung Saarbrücken, zwischen Nonnweiler-Priemstal und Tholey-Hasborn besteht Gefahr durch ein defektes Fahrzeug auf dem Standstreifen. Und B51 von Saarbrücken in Richtung Grenzübergang Hahnweiler zwischen Kleinblittersdorf und Abzweig nach Auersmacher. Ein Unfall wird aufgenommen, die Straße ist gesperrt, die Polizei regelt den Verkehr. Wir wünschen euch eine gute Fahrt.
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6: Schnell wieder in die Musik. Am Mikro für euch Lena Voss. Hi.

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1: In Birkenfeld hat es in einem Einfamilienhaus gebrannt. Das liegt in Rheinland-Pfalz, etwa 5 Kilometer von der saarländischen Grenze entfernt. Bei dem Brand ist ein 74 Jahre alter Mann ums Leben gekommen. Das Feuer ist am Montagnachmittag in der Straße am Gaurech ausgebrochen. Ein Ersthelfer hat schnell reagiert und mit einem Feuerlöscher versucht, die Flammen zu stoppen. Sein Einsatz hat wohl dafür gesorgt, dass sich der Brand nicht auf das ganze Haus ausgebreitet hat. Der Helfer hat dabei eine leichte Rauchvergiftung erlitten. Die Feuerwehr war mit rund 40 Leuten vor Ort und konnte das Feuer schnell unter Kontrolle bringen. Im Erdgeschoss fanden die Einsatzkräfte den allein lebenden Bewohner leblos. Für ihn kam jede Hilfe zu spät. Der Sachschaden liegt laut Polizei im unteren fünfstelligen Bereich. Warum das Feuer ausgebrochen ist und woran der Mann genau gestorben ist, wissen die Ermittler noch nicht. Die Kriminalpolizei aus Idar-Oberstein ermittelt und schließt ein Fremdverschulden aus. Die Staatsanwaltschaft hat eine Obduktion angeordnet.
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1: Mit Andreas Klein, hallo. Im Saarland stehen die Fahrgäste der Saarbahn vor einem schwierigen September. Die Lokführergewerkschaft GDL will ihren Streik ausweiten. Sie ruft alle bei der Saarbahn beschäftigten Lokführer auf, den ganzen Monat über in mehreren sogenannten Streikwellen die Arbeit niederzulegen. Wann genau gestreikt wird, bleibt oft bis kurz vor Beginn unklar. Manchmal gibt es die Information nur eine Stunde vorher. Die Saarbahn reagiert mit Ersatzbussen und einzelnen Zügen, dennoch bleiben die Einschränkungen erheblich. Ein zügiges Ende des Konflikts ist nicht in Sicht. Die GDL fordert einen eigenen Tarifvertrag und höhere Löhne für ihre Mitglieder. Die Saarbahn lehnt das bisher ab und verweist auf einen bestehenden Vertrag mit der Gewerkschaft Verdi. Auch das Saarländische Staatstheater steht derzeit im Fokus. Grund sind Vorwürfe ehemaliger Ensemblemitglieder zu sexuellen Übergriffen bei Ballettproben im Jahr 2023. Die damalige Theaterleitung reagierte nach eigenen Angaben umgehend. Die fragliche Produktion wurde abgesagt, der betroffene Choreograf nicht mehr beschäftigt und erhielt Hausverbot. Eine strafrechtliche Klärung der Vorwürfe hat bisher nicht stattgefunden. Anzeigen wurden laut Rundfunkrecherchen nicht erstattet. Bildungsministerin Christine Streichert-Kliveau betont, dass das Theater die Vorwürfe sehr ernst genommen hat. Die neue Theaterleitung stellt klar, solche Vorfälle dürfen sich nicht wiederholen. Für die Beschäftigten stehen Beratung und Ansprechpersonen bereit. Reisende aus dem Saarland dürfen sich ab 2027 auf einen neuen Direktflug nach New York freuen. Die US-Fluggesellschaft United Airlines bietet ab 2. April eine tägliche Verbindung von Luxemburg nach Newark an. Newark liegt direkt bei New York, rund 20 Kilometer von Manhattan entfernt. Die Strecke bedient ein moderner Airbus A321 XLR. Die neue Verbindung spart den Umweg über größere Flughäfen wie Frankfurt oder Paris. Es ist der erste Direktflug dieser Art seit 25 Jahren ab Luxemburg. Noch fehlen ein paar letzte Genehmigungen, doch die Vorbereitungen laufen bereits. Und noch eine Meldung aus St. Louis. Der Zoll hat bei Kontrollen in mehreren Tabakläden 52 Kilogramm unversteuerten Wasserpfeifentabak und über 72 Liter Ersatzstoffe für Tabakwaren beschlagnahmt. Ein verschlossener Kellerraum in einem der Geschäfte entpuppte sich als Lager für diese Waren. Der geschätzte Steuerschaden liegt bei etwa 25.000 Euro. Die Polizei hat beim Abtransport der sichergestellten Mengen unterstützt. Die Ermittlungen laufen weiter. Soweit das Neueste aus der Region für den Moment. Weitere Nachrichten findet ihr auf blaulichtreport-saarland.de.
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3: Im Saarland ist es am Nachmittag dicht bewölkt und noch sommerlich warm bei rund 32 Grad. Die Luft ist ziemlich trocken und es fällt noch kein Regen. In den nächsten Stunden bleibt es erstmal wolkig und warm. Richtung Abend kühlt es dann langsam auf etwa 21 Grad ab. In der Nacht ziehen überall im Saarland Regenfelder durch, teilweise mit mäßigem bis starkem Regen. Die Temperaturen gehen dabei auf ungefähr 16 Grad zurück. Morgen Vormittag hält sich der Regen noch. Im Laufe des Tages wird es dann bei etwa 22 Grad wieder etwas freundlicher, bleibt aber meistens bewölkt.
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3: Der aktuelle Blick auf die Straßen im Saarland. Auf der A8 von Luxemburg in Richtung St. Louis zwischen Dillingen Mitte und Dreieck St. Louis besteht Gefahr durch einen defekten PKW auf dem rechten Fahrstreifen. Und auf der B51 von Saarbrücken in Richtung Grenzübergang Hahnweiler zwischen Kleinblittersdorf und Abzweig nach Auersmacher wird ein Unfall aufgenommen. Die Strecke ist gesperrt, die Polizei regelt den Verkehr. Kommt gut an!
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0: Nach der katastrophalen Sturzflut in der Gebirgsregion zwischen China und Nepal ist die Zahl der Toten auf 359 gestiegen. Das teilte die nepalesische Polizei mit. Unterdessen berichtet die nationale Tourismusorganisation, dass 31 vermisste Ausländer gerettet worden seien. Darunter waren unter anderem 2 Italiener und eine Person aus der Schweiz. Die Fraktionen von Union und SPD schließen Änderungen am Rentenkonzept der Koalition nicht aus. Kein Gesetz gehe so aus dem Bundestag, wie es hineinkomme, sagt Unionsfraktionschef Frei vor einer gemeinsamen Klausurtagung in Münster.
1: Der Koalition stehen turbulente Wochen bevor. Die 3 Landtagswahlen könnten CDU und SPD durchrütteln. Parallel dazu will die Regierung ihr Reformpaket umsetzen und hier gibt es noch Streitpunkte, vor allem bei der Rente mit 63. Die soll abgeschafft werden, doch daran gibt es intern Kritik. Es könnte auf Ausnahmen hinauslaufen für alle, die nicht in der Lage sind, länger als 45 Jahre zu arbeiten, wegen des harten Jobs oder der Gesundheit. Thomas Bremser, Nachrichtenredaktion.
0: Nach dem überraschenden Besuch von CIA-Chef Radcliffe in Moskau wird über den Zweck der Reise spekuliert. US-Medien berichten, Radcliffe habe Russland vor einem Angriff auf NATO-Staaten gewarnt. Der Kreml weist entsprechende Berichte zurück.
2: Moskau sagt, über Attacken auf NATO-Staaten sei bei dem Treffen mit CIA-Chef Radcliffe nicht gesprochen worden. Berichte über mögliche russische Vorbereitungen für einen Angriff auf NATO-Verbündete seien Schauermärchen und hätten nichts mit der Realität zu tun. Russland werde schlichtweg seine Spezialoperation in der Ukraine fortsetzen. Ein Sprecher des Kreml warf dem Westen viel mehr aggressives Verhalten vor, vor allem den europäischen Staaten. Zuvor hatten US-Medien berichtet, dass Radcliffe Moskau vor Angriffen auf NATO-Verbündete gewarnt habe. Aus den USA, Tina Eck.
0: Die für ihre Handelsketten Lidl und Kaufland bekannte Schwarzgruppe will 5,6 Milliarden Euro in den Bau eines Rechenzentrums in Dummersdorf bei Rostock investieren. Geplant sei der Aufbau eines Datacenters mit einer Kapazität von 240 Megawatt bis 2033, teilte das Unternehmen mit. Ausschlaggebend für den Standort ist demnach die dort verfügbare Energie durch Windkraft.
3: Und jetzt in Kürze das Wichtigste aus dem Saarland und der Region. Die GDL ruft im September zu wiederholten Streiks bei der Saarbahn auf. Fahrgäste müssen weiterhin mit kurzfristigen Ausfällen rechnen, denn eine Einigung im Tarifstreit ist nicht in Sicht. Nach den mutmaßlichen Übergriffen am saarländischen Staatstheater reagierte die damalige Leitung rasch und beendete die Zusammenarbeit mit dem beschuldigten Choreografen. Die Vorwürfe führten zur Absage einer Ballettproduktion und beschäftigen nun auch die neue Theaterführung. Für Fernreisende wird New York ab 2027 direkt erreichbar. United Airlines startet tägliche Flüge von Luxemburg nach Newark. Ein Meilenstein für die Region nach 25 Jahren ohne US-Direktverbindung. Ausführliches dazu gleich um 9:30.
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6: Im Saarland ist der Himmel dicht bewölkt. Am Nachmittag sind es um die 32 Grad. Regen ist im Moment keiner dabei. Später am Nachmittag und Richtung Abend bleibt es weiter bedeckt und die Temperaturen gehen nach und nach runter auf etwa 22 Grad. In der Nacht bleibt es warm und schwül, so um die 20 Grad, und dann kommt fast überall Regen auf, teils auch mal kräftiger. Richtung Morgen bleibt es grau und nass, mit meist 16 bis 19 Grad.
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6: Der aktuelle Blick auf die Straßen im Saarland. A8 von Luxemburg in Richtung Saarlouis, zwischen Dillingen-Mitte und Dreieck Saarlouis, besteht Gefahr durch einen defekten PKW auf dem rechten Fahrstreifen. Und A8 von Saarlouis in Richtung Neunkirchen, zwischen Elversberg und Neunkirchen-Heinitz, besteht Gefahr durch einen defekten LKW auf dem Standstreifen. Der rechte Seitenstreifen ist gesperrt. Wir wünschen euch eine gute Fahrt.
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6: Ich bin Lena Voss. Hi.

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1: Die Suche nach einem vermissten Jogger in Schmelz hat ein trauriges Ende genommen. Die Polizei hat den 55-jährigen Mann am Dienstagvormittag tot in der Prims gefunden. Seit Sonntag hatten Polizei, Feuerwehr und viele freiwillige Helfer nach dem Mann gesucht. Er war am Vormittag gegen 11 Uhr zu einer Joggingrunde aufgebrochen und wollte spätestens um 13 Uhr zurück sein. Als er nicht nach Hause kam, startete eine große Suchaktion. Die Suche lief unter anderem rund um das Heidebad und durch die angrenzenden Wälder. Der Mann kannte sich in der Gegend gut aus. Er nutzte auf seinen Läufen auch Wege abseits der üblichen Strecken. Viele Menschen aus Schmelz haben sich an der Suche beteiligt. Die Feuerwehr hat extra eine Anlaufstelle eingerichtet. Laut Polizei ist wahrscheinlich ein Unfall passiert. Klar ist bisher noch nicht, wie es dazu gekommen ist und woran der Mann gestorben ist. Die Ermittlungen dazu laufen noch. Die Polizei hebt die große Unterstützung und Hilfsbereitschaft in Schmelz hervor. Besonders in den ersten Stunden war die Hilfe der freiwilligen Suchenden sehr wichtig.
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1: Mit Andreas Klein, hallo. Die Saarbahn steht im September erneut vor Streiks. Die Lokführergewerkschaft GDL ruft dazu auf, immer wieder für einzelne Tage die Arbeit niederzulegen. Wann die Aktionen starten, bleibt oft bis kurz vor Beginn unklar. Die Saarbahn setzt als Ersatz Busse und einzelne Züge ein. Der Tarifstreit zieht sich weiterhin. Die GDL fordert einen eigenen Vertrag und 8% mehr Lohn. Die Saarbahn lehnt das ab und besteht auf den schon mit Verdi geschlossenen Tarif. Bislang gibt es keine Annäherung. Fahrgäste müssen daher auch im September mit kurzfristigen Ausfällen rechnen. Am Saarländischen Staatstheater werfen ehemalige Ensemblemitglieder einem Gastchoreografen Übergriffe während der Proben zu Orfeo et Euridice vor. Das Stück kam im März 2023 nicht zur Aufführung. Die Theaterleitung beendete die Zusammenarbeit mit dem Choreografen sofort und verhängte ein Hausverbot. Bildungsministerin Streichert-Clivaux betont, das Theater habe rasch und entschlossen gehandelt. Eine Anzeige erstattete niemand. Die neue Theaterleitung spricht sich klar gegen solche Vorfälle aus und stärkt betroffenen Mitarbeitern den Rücken. Gute Nachrichten für Fernreisende. Ab dem 2. April 2027 bietet United Airlines eine tägliche Direktverbindung von Luxemburg nach New York an. Die Flüge landen am Newark Airport nahe Manhattan. Das neue Angebot erspart Saarländern den Umweg über andere größere Flughäfen. Zum Einsatz kommt ein moderner Airbus. Die Ausstattung reicht von Business-Suiten bis zu kostenlosen WLAN. Die neue Verbindung ist die erste ihrer Art seit 25 Jahren und eröffnet eine schnelle Verbindung in die USA direkt vor der Haustür. Aktuell laufen noch letzte Genehmigungen. Der Zoll hat in Saar Louis große Mengen unversteuerter Tabakwaren beschlagnahmt. In einem Verkaufsraum fanden die Kontrolleure zunächst nichts Auffälliges. Ein verschlossener Kellerraum brachte den Durchbruch. Dort sicherten Einsatzkräfte mit Unterstützung der Polizei rund 52 Kilogramm Wasserpfeifentabak und über 70 Liter Ersatzprodukte, darunter Einweg-E-Zigaretten. Der Steuerschaden liegt bei rund 25.000 Euro. Die Ermittlungen laufen. Soweit das Neueste aus der Region für den Moment. Weitere Nachrichten findet ihr auf blaulichtreport-saarland.de.
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3: Im Saarland ist der Himmel dicht bewölkt. Am Nachmittag sind es um die 32 Grad. Regen ist im Moment keiner dabei. Später am Nachmittag und Richtung Abend bleibt es weiter bedeckt und die Temperaturen gehen nach und nach runter auf etwa 22 Grad. In der Nacht bleibt es warm und schwül, so um die 20 Grad. Und dann kommt fast überall Regen auf, teils auch mal kräftiger. Richtung Morgen bleibt es grau und nass, mit meist 16 bis 19 Grad.
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3: Der aktuelle Blick auf die Straßen im Saarland. Auf der A8 in Richtung Neunkirchen zwischen Elversberg und Neunkirchen-Heinitz besteht Gefahr durch einen defekten LKW auf dem Standstreifen, gesperrt auf der rechten Seite. Wir wünschen euch eine gute Fahrt.
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0: Ich bin Dirk Zeitler. Im Streit um den WM-Investorendeal bereitet die UEFA ein Strafverfahren gegen FIFA-Präsident Infantino vor. Der Europäische Fußball-Kontinentalverband forderte die FIFA und beteiligte Finanzinstitute daher zur Herausgabe von Dokumenten zu dem gescheiterten Projekt auf. Das geht aus einem 60-seitigen Dokument an ein Distriktgericht im US-Bundesstaat Florida hervor. Nach der katastrophalen Sturzflut in der Gebirgsregion zwischen China und Nepal ist die Zahl der Toten auf 359 gestiegen. Das teilte die nepalesische Polizei mit. Unterdessen berichtet die nationale Tourismusorganisation, dass 31 vermisste Ausländer gerettet worden seien.
1: Die Bilder sind wie aus einem Katastrophenfilm. Die ganze Region liegt unter dickem Schlamm. Dörfer und Infrastruktur sind zerstört. Erste Untersuchungen deuten auf einen gewaltigen Abbruch von Eis und Felsen hin. Dadurch könnte sich ein Fluss aufgestaut haben. Als die Blockade brach, wurden enorme Wassermassen freigesetzt. Die Armee hat derweil damit begonnen, hunderte Überlebende auszufliegen, darunter auch Ausländer. Aus Bangkok, Carola Frenzen.
0: Schon ein ganz normaler Anruf kann offenbar technische Daten über das eigene Smartphone preisgeben. Das hat eine Recherche des Bayerischen Rundfunks ergeben. Betroffen waren bei Testanrufen unter anderem Kunden von Telekom, O2 und Vodafone.
2: Übermittelt wurden teils eindeutige Gerätekennungen, aber auch Smartphone-Modell und Version des Betriebssystems. Für Angreifer kann das interessant sein, weil sie damit erkennen können, ob ein Gerät bekannte Sicherheitslücken hat. Der Verfassungsschutz jedenfalls hält das für sicherheitsrelevant und warnt auch vor einem möglichen gezielten Einsatz von Schadsoftware. Wer für die Lücke verantwortlich ist, ist noch offen. Die Anbieter haben nach eigenen Angaben inzwischen zusätzliche Schutzmaßnahmen umgesetzt. Thomas Pleskin, Nachrichtenredaktion.
0: Bei einer Gewalttat an einer Schule nahe Berlin sind eine Frau und ein Mann getötet worden. Ein Verdächtiger wurde vorläufig festgenommen. Die Opfer starben demnach an einer Schule in Gosen-Neuzittau in Ostbrandenburg. Der Ort hat rund 3500 Einwohner. Offenbar kannten sich Täter und eines der Opfer. Es soll sich um den Ex-Freund einer Schülerin handeln, die ums Leben kam.
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5: Im Saarland ist der Himmel dicht bewölkt. Am Nachmittag sind es um die 32 Grad. Regen ist im Moment keiner dabei. Später am Nachmittag und Richtung Abend bleibt es weiter bedeckt und die Temperaturen gehen nach und nach runter auf etwa 22 Grad. In der Nacht bleibt es warm und schwül, so um die 20 Grad. Und dann kommt fast überall Regen auf, teils auch mal kräftiger. Richtung Morgen bleibt's grau und nass, mit meist 16 bis 19 Grad.
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5: Der aktuelle Blick auf die Straßen im Saarland. Auf der A6 von Saarbrücken-Goldene Bremm in Richtung Metz-Saarbrücken. Zwischen Saarbrücken-Goldene Bremm und Grenzübergang Saarbrücken gibt es einen Unfall. Gefahr durch Gegenstände auf der Fahrbahn. Kommt gut an.
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5: Nett lang schnacken, ab in die Musik. Mit mir Lena Voss. Ich wünsche euch einen schönen Nachmittag.

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0: Ich bin Dirk Zeitler. Nach der katastrophalen Sturzflut in der Gebirgsregion zwischen China und Nepal ist die Zahl der Toten auf 359 gestiegen. Das teilte die nepalesische Polizei mit. Unterdessen berichtet die nationale Tourismusorganisation, dass 31 vermisste Ausländer gerettet worden seien.
1: Die Bilder sind wie aus einem Katastrophenfilm. Die ganze Region liegt unter dickem Schlamm. Dörfer und Infrastruktur sind zerstört. Erste Untersuchungen deuten auf einen gewaltigen Abbruch von Eis und Felsen hin. Dadurch könnte sich ein Fluss aufgestaut haben. Als die Blockade brach, wurden enorme Wassermassen freigesetzt. Die Armee hat derweil damit begonnen, hunderte Überlebende auszufliegen, darunter auch Ausländer. Aus Bangkok, Carola Frenzen.
0: Im Streit um den WM-Investorendeal bereitet die UEFA ein Strafverfahren gegen FIFA-Präsident Infantino vor. Der Europäische Fußballkontinentalverband fordert die FIFA und beteiligte Finanzinstitute auf, Dokumente zu dem gescheiterten Projekt herauszugeben. Das geht aus einem 60-seitigen Dokument an ein Distriktgericht im US-Bundesstaat Florida hervor.
2: Damit eskaliert der Machtkampf zwischen dem Europäischen Fußballverband und dem FIFA-Boss. Verdacht auf untreue Geschäftsbesorgung, so der Vorwurf gegen Infantino, den der UEFA-Präsident den europäischen Verbänden heute in Monaco im Detail erläutert hat. Was nichts anderes bedeutet als, jetzt soll Infantino auf juristischem Weg gestürzt werden. Wenn er verurteilt würde, könnte ihn das laut UEFA sogar ins Gefängnis bringen. Dabei will der Schweizer eigentlich nächstes Jahr wieder FIFA-Chef werden. Thomas Thonfeld, Sportredakteur.
0: Bei einer Gewalttat an einer Schule nahe Berlin sind eine Frau und ein Mann getötet worden. Ein Verdächtiger wurde vorläufig festgenommen. Die Opfer starben demnach an einer Schule in Großen Neuzittau in Ostbrandenburg. Der Ort hat rund 3500 Einwohner. Offenbar kannten sich Täter und eines der Opfer. Es soll sich um den Ex-Freund einer Schülerin handeln, die ums Leben kam. In diesem Sommer hat es wieder viele Waldbrände gegeben. Natürliche Ursachen wie Blitzschläge gab es dabei aber nur in rund 3% aller Fälle. Das teilte die Allianz Agrarversicherung mit. Soweit ermittelt werden kann, sei sehr häufig menschlicher Leichtsinn oder böser Wille die Ursache.
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0: Ich bin Dirk Zeitler. Es langsam wird nach der verheerenden Sturzflut im Grenzgebiet zwischen Nepal und Tibet das Ausmaß der Katastrophe klar. Mindestens 389 Menschen sind allein auf nepalesischer Seite ums Leben gekommen. Mehr als 1300 Menschen werden insgesamt vermisst, darunter zahlreiche Ausländer. Wo sonst Pilger und Trekkingtouristen durch die Täler des Himalayas ziehen, suchen Rettungskräfte in gewaltigen Schlammmassen nach Überlebenden. Die Fraktionen von Union und SPD schließen Änderungen am Rentenkonzept der Koalition nicht aus. Kein Gesetz gehe so aus dem Bundestag, wie es hineinkomme, sagte Unionsfraktionschef Frei vor einer gemeinsamen Klausurtagung in Münster.
1: Der Koalition stehen turbulente Wochen bevor. Die drei Landtagswahlen könnten CDU und SPD durchrütteln. Parallel dazu will die Regierung ihr Reformpaket umsetzen und hier gibt es noch Streitpunkte, vor allem bei der Rente mit 63. Die soll abgeschafft werden, doch daran gibt es intern Kritik. Es könnte auf Ausnahmen hinauslaufen für alle, die nicht in der Lage sind, länger als 45 Jahre zu arbeiten, wegen des harten Jobs oder der Gesundheit. Das Treffen in Münster soll die Fraktionen zusammenschweißen und Vertrauen schaffen, damit die Regierung stabil bleibt. Thomas Bremser, Nachrichtenredaktion.
0: Bei einer Gewalttat an einer Schule in Gosen-Neu-Zittau in Ostbrandenburg sind eine Frau und ein Mann getötet worden. Ein Verdächtiger wurde vorläufig festgenommen. Die getötete Frau soll seine Ex-Freundin gewesen sein. Zunächst gab es Gerüchte um eine Amoktat an der Schule, was sich aber vorerst nicht bestätigt hat. Im Streit um den WM-Investorendeal bereitet die UEFA ein Strafverfahren gegen FIFA-Präsident Infantino vor. Der Europäische Fußball-Kontinentalverband forderte die FIFA und beteiligte Finanzinstitute auf, Dokumente zu dem gescheiterten Projekt herauszugeben.
2: Damit eskaliert der Machtkampf zwischen dem Europäischen Fußballverband und dem FIFA-Boss. Verdacht auf untreue Geschäftsbesorgung, so der Vorwurf gegen Infantino, den der UEFA-Präsident den europäischen Verbänden heute in Monaco im Detail erläutert hat. Was nichts anderes bedeutet als, jetzt soll Infantino auf juristischem Weg gestürzt werden. Wenn er verurteilt würde, könnte ihn das laut UEFA sogar ins Gefängnis bringen. Thomas Thonfeld, Nachrichtenredaktion.
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0: Ich bin Dirk Zeitler. Erst langsam wird nach der verheerenden Sturzflut im Grenzgebiet zwischen Nepal und Tibet das Ausmaß der Katastrophe klar. Mindestens 389 Menschen sind allein auf nepalesischer Seite ums Leben gekommen. Mehr als 1300 Menschen werden insgesamt vermisst, darunter zahlreiche Ausländer.
1: Die Bilder sind wie aus einem Katastrophenfilm. Die ganze Region liegt unter dickem Schlamm. Dörfer und Infrastruktur sind zerstört. Erste Untersuchungen deuten auf einen gewaltigen Abbruch von Eis und Felsen hin. Dadurch könnte sich ein Fluss aufgestaut haben. Als die Blockade brach, wurden enorme Wassermassen freigesetzt. Die Armee hat derweil damit begonnen, hunderte Überlebende auszufliegen, darunter auch Ausländer. Aus Bangkok, Carola Frenzen.
0: Die Fraktionen von Union und SPD schließen Änderungen am Rentenkonzept der Koalition nicht aus. Kein Gesetz gehe so aus dem Bundestag, wie es hineinkomme, sagte Unionsfraktionschef Frei.
2: Der Koalition stehen turbulente Wochen bevor. Die drei Landtagswahlen könnten CDU und SPD durchrütteln. Parallel dazu will die Regierung ihr Reformpaket umsetzen und hier gibt es noch Streitpunkte, vor allem bei der Rente mit 63. Die soll abgeschafft werden, doch daran gibt es intern Kritik. Es könnte auf Ausnahmen hinauslaufen für alle, die nicht in der Lage sind, länger als 45 Jahre zu arbeiten, wegen des harten Jobs oder der Gesundheit. Das Treffen in Münster soll die Fraktionen zusammenschweißen und Vertrauen schaffen, damit die Regierung stabil bleibt. Thomas Bremser, Nachrichtenredaktion.
0: Bei einer Gewalttat an einer Schule in Gosen-Neu-Zittau in Ostbrandenburg sind eine Frau und ein Mann getötet worden. Ein Verdächtiger wurde vorläufig festgenommen. Die getötete Frau soll seine Ex-Freundin gewesen sein. Zunächst gab es Gerüchte um eine Amoktat an der Schule, was sich aber vorerst nicht bestätigt hat. Im Streit um den WM-Investorendeal bereitet die UEFA ein Strafverfahren gegen FIFA-Präsident Infantino vor. Der Europäische Fußballkontinentalverband forderte die FIFA und beteiligte Finanzinstitute auf, Dokumente zu dem gescheiterten Projekt herauszugeben. Das geht aus einem 60-seitigen Dokument an ein Distriktgericht im US-Bundesstaat Florida hervor.
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0: bin Thomas Brock. Bei der katastrophalen Sturzflut in der Gebirgsregion zwischen Nepal und China sind laut jüngsten Angaben der nepalesischen Polizei 389 Menschen ums Leben gekommen. Zuletzt war von 359 Toten allein in Nepal die Rede. China hat bisher 3 Tote bestätigt. Dort hatte die Flut unter anderem einen Grenzübergang schwer getroffen. Hunderte Menschen werden noch vermisst, auch deutsche Touristen sind darunter. Die allermeisten Waldbrände in Deutschland gehen offenbar auf den Menschen zurück. Nach Angaben der Allianz Agrarversicherung haben nur etwa 3% der Feuer natürliche Ursachen. Wegen der Trockenheit sieht der Versicherer zugleich ein deutlich erhöhtes Risiko für große Brände.
1: Bei den aufgeklärten Waldbränden waren im vergangenen Jahr 95% auf menschliches Verhalten zurückzuführen. Häufig ging es um Fahrlässigkeit, etwa durch Zigaretten, Grillen oder Lagerfeuer, aber auch Brandstiftung spielte eine Rolle. Verschärft wird die Gefahr durch Trockenheit und vorgeschädigte Wälder, denn Hitze, Dürre und Borkenkäfer haben vielerorts Totholz und anderes leicht entzündliches Material hinterlassen. Thomas Bleskin, Nachrichtenredaktion.
0: Die UEFA bereitet im Streit um einen gescheiterten WM-Investorendeal ein Strafverfahren gegen FIFA-Präsident Infantino vor. Der Europäische Fußballverband verlangt dafür von der FIFA und beteiligten Finanzinstituten die Herausgabe von Dokumenten. Das geht aus einem Schreiben an ein Gericht im US-Bundesstaat Florida hervor.
2: Damit eskaliert der Machtkampf zwischen dem Europäischen Fußballverband und dem FIFA-Boss. Verdacht auf untreue Geschäftsbesorgung, so der Vorwurf gegen Infantino, den der UEFA-Präsident den europäischen Verbänden heute in Monaco im Detail erläutert hat. Was nichts anderes bedeutet als, jetzt soll Infantino auf juristischem Weg gestürzt werden. Wenn er verurteilt würde, könnte ihn das laut UEFA sogar ins Gefängnis bringen. Dabei will der Schweizer eigentlich nächstes Jahr wieder FIFA-Chef werden. Thomas Thonfeld, Sportredaktion.
0: Der FC Bayern München trifft in der Fußball-Champions-League-Gruppenphase daheim unter anderem auf den diesjährigen Finalisten Arsenal London. Das ergab die Auslosung in Monaco. Auswärts warten auf den FCB auch Atletico Madrid und Manchester United. Borussia Dortmund trifft auf Inter Mailand und ebenfalls auf Arsenal. RB Leipzig bekam schwierige Gegner in Real Madrid und Manchester City sowie Manchester United zugelost. Der VfB Stuttgart trifft unter anderem auf Inter Mailand, Atletico Madrid und Galatasaray Istanbul.
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